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1: Jawohl, hallo. Herzlich willkommen im Montag. Neue Woche, neues Glück. Schön, dass ihr mit dabei seid. Eine lange Woche, aber die nächste wird wieder kurz.
2: Sendungsbetreuung macht übrigens heute der Berkan. Und ich finde, das ist etwas ganz Besonderes, weil der Berkan, du bist nicht aus der WG rausgeflogen. Das war so nicht so irgendwas mit dem Mitvertrag ausgelaufen.
3: Ja, genau.
2: So, jetzt ist er seit zwei

0: Drei Wochen wohnt er wieder zu Hause übergangsweise.
1: Es ist echt fein, muss ich schon sagen.
2: Schon, okay, schon.
1: Es ist schon fein, ja.
2: Kocht wird für die?
1: Also ich mache eigentlich gar nichts.
0: Unser Student Bergam. Das heißt, du bist jetzt wieder zu Hause in Hallein?
1: Oboim, nicht Hallein. Oh,
0: Entschuldigung.
2: Christian nicht. Ja, gut, der Christian war noch nie bei dir daheim, muss man auch dazu sagen. Ja. Wird auch nicht so passieren.
1: Gott sei Dank.
0: Also, insofern, ihr seid in guten Händen. Auch alle, die im Hotel Mama jetzt heute schon wach geworden sind. Guten Morgen. Alle anderen auch guten Morgen. Danke fürs Einschalten. Wir starten rein mit dem nächsten Antenne Salzburg 90er. Schönen guten
2: Morgen. 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

0: Frisch aus dem Hotel mal eingeflogen. Unser Bergmann heute da. Aus Oberalm habe ich mir erst
1: Oberalm, ja klar.
0: Kommen wir mal zu den Regularien für diesen 18. Mai 2026. Und da passen auch die Welttage perfekt dazu, weil wir hätten heute in erstens Besuche deine Verwandten-Tag. Das heißt nicht, dass man gleich einziehen muss. War eigentlich dein Kinderzimmer noch komplett besetzt?
1: Überhaupt nicht. Der Papa hat irgendeinen Hobbyraum draus gemacht.
2: Nein.
1: Das ist alles irgendwie so zwischen Regale und Tisch.
2: Ja, wo schläft das? Auf der Tischlerbank oder was? Oder?
1: Ja, es ist irgendwie so eine ausziehbare Couch dabei noch.
2: Okay.
0: Okay, dann hätten wir heute den kein schmutziges Geschirrtag. Passt auch zu dir momentan?
1: Ja.
0: Ja. Und dann hätten wir noch, und das ist wichtig, den Internationalen Museumtag. Vielleicht ist ja dort dein altes Kinderzimmer hingekommen.
1: Das kann wirklich sein, ja.
0: Irgendeinem Salzburger Museum.
2: Apropos Museum, heute wird Thomas Gottschalk 76. Großer, großer
0: Entertainer.
1: Gratuliere.
2: Na, ist ja so, er hat sich mittlerweile zurückgezogen. Und er ist unser größtes Geburtstagskind heute. Sandra hat heute noch Geburtstag, die wird auch schon 65, die Sängerin.
3: Maria Magdalena.
2: Ja, Entschuldigung, sie wird 64.
3: Maria Magdalena.
2: Aber das war schon. Mein Mann hat in seiner Jugend so einen Stand auf die Kopf, was ich nie verstanden habe. Kennt ihr das, wenn...
1: Sag mal, Büdel schaut die aus wie du.
2: Nein, eben überhaupt nicht. Das ist genau der Fisch.
0: Ganz anderes Gesicht.
2: Ja.
0: Stimme ist aber ähnlich.
2: Echt?
0: Du hast ja auch eine recht hohe Stimme. Ich habe das jetzt so negativ gemeint.
2: Wahnsinn.
0: Es ist der Montag, wir starten gemeinsam rein. Wir beruhigen uns alle wieder. Wir kriegen das schon hin.

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0: Minuten nach fünf. Guten Morgen.
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Schönen guten Morgen. 18 Minuten nach 5 schon. Geht rein in diesen neuen Tag. Sonne kommt bald raus. Und schon Moment ist jetzt am Start. Stöhnt noch ein bisschen, aber es geht schon. Mercy. Guten Morgen.

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2: Im Studio Alina Wörgerzer. Autofahrer aufgepasst, der Brendenbergtunnel ist ab heute komplett gesperrt. Parallel greift ein Fahrverbot für Lkw über 7,5 Tonnen. Der Verkehr wird zwischen dem Knoten Pongau und Pasluik auf die B159 abgeleitet. Hintergrund sind ja die Sanierungsarbeiten nach dem schweren Lkw-Unfall im Jänner. Bergputzer sind diese Woche in der Glasenbach-Klamm im Einsatz. Sie sollen die Klamm von losem Gestein befreien. Anschließend werden Arbeiten zur Wegeerhaltung durchgeführt und auch die Brücken sollen umfassend saniert werden. Im Herbst will die Gemeinde dann den Weg wieder freigeben. Und noch zum Fußball. Es ist eine Blamage des FC Red Bull Salzburg zum Saisonfinale. Erstmals in der Vereinsgeschichte verlieren die Bullen ein Spiel gegen den TSV Hartberg mit 1:3. Damit beenden die Salzburger ihre Saison auf dem 3. Tabellenplatz.
3: Wir sagen heute gar nichts mehr dazu. Das ist das Allerbeste. Wir spielen jetzt in der Quali, in der 3. Runde, damit wir einsteigen für die Euroleague. Also gut. Es ist kurz nach 5:30. So, wie schaut's aus? Die Temperaturen steigen heute immerhin auf 21 Grad. Das ist milder als in den vergangenen Tagen. Jetzt in der Früh kommt bald die Sonne raus. Allerdings im Laufe des Nachmittags Regenschauer möglich.
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3: 5.33 Uhr, das ist der Vorteil der Uhrzeit. Nichts los, gute Fahrt.
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3: Oh ja, und eine neue Woche, neues Glück. Klar, wir schaffen das gemeinsam. Mit mehr 90ern geht's da gleich rein mit der Gute Laune, oder? Montagmorgen.

0: Wir sind ja ganz ehrlich miteinander und das ist auch die gute Nachricht für den heutigen Montag. Was habt ihr so am Wochenende gemacht? Ich komme gleich zum Punkt. Ich habe einen Kasten für meine Frau zusammengebaut. Und wie ich halt so typisch Mann bin, baue ich das Ding natürlich komplett falsch zusammen.
1: Christian.
0: Und zwar ist es ein IKEA-Kastel. Kennt ihr Hemmnis von
1: ja.
0: IKEA Hemmnis?
1: Ja.
0: Ist relativ aufwendig zu machen.
1: Okay.
0: Und wir hatten da einen weißen Kasten, der ist fast auseinandergefallen, auch von Hemmnis. Und meine Frau wollte einen schwarzen Kasten haben. Jetzt habe ich über das Wochenende gedacht, das geht schon auf die Schnelle, bauen wir zusammen.
1: Ja.
0: Alles falsch zusammengebaut.
2: Jetzt ist der Tisch draus geworden, oder was?
0: Na, fast. Der ist tatsächlich, erstens ist mal umgefallen, jetzt ist die obere Platte kaputt. Das brauche ich da eine neue.
2: Geil.
0: Und dann habe ich natürlich, wie das so ist, da gibt es ja diese Scharniere, wo man dann diese Schubladen rein tut.
1: Ja.
0: Ja. Die habe ich auch falsch montiert. Jetzt gehen die Schubladen nicht zu. Jetzt steht mein

0: eine Frau mit ihrem schönen neuen Kasten, alles drumherum ist schwarz, innen drin die alten weißen Schubladen. Es schaut eigentlich ganz cool aus, aber sie gehen natürlich nicht zu.
1: Geh! Oh. Ach, Christian.
0: Also an dieser Stelle, ist gut, dass der Berkan da ist. Könnte ich bei dir in dein Kinderzimmer einziehen, weil du bist ja seit ein paar Wochen auch wieder zu Hause.
2: Ja.
0: Ausziehcouch, passen da zwei drauf?
2: Na, glaub nicht. Also vor allem nicht wir beide zusammen. Also, das geht sich nicht auf den Schwarz aus.
0: Okay, dann bleibe ich bei unserer Couch.

Becky, da schicken wir uns mal rein in diesen Montag, in diese neue Woche. Eine wichtige Woche für die Tauernautobahn, gell? Ab heute geht's los, dran denken. In Fahrtrichtung Salzburg, ab dem Knoten Pronger, wird eine Totalsperre auf der Autobahn eingerichtet. Ein bisschen mehr Zeit einplanen heute. Aber jetzt geht's noch gut dahin. Mit Ed Sheeran geht's rein in diesen neuen Tag. Sonne kommt raus. 11 Minuten vor 6, Antenne Salzburg hier.

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16: Im Studio Alina Wörgerter. Bergputzer sind diese Woche in der Glasenbach-Klamm im Einsatz. Sie sollen die Klamm von losem Gestein befreien. Anschließend werden Arbeiten zur Wegeerhaltung durchgeführt und auch die Brücken sollen umfassend saniert werden. Im Herbst will die Gemeinde dann den Weg wieder freigeben. Schreckliche Szenen haben sich am Wochenende im norditalienischen Modena ereignet. Ein Auto ist offenbar gezielt in einer Menschenmenge gerast. 8 Personen wurden verletzt. 2 Opfer schweben in Lebensgefahr. Ihnen mussten die Beine amputiert werden. Der Täter, ein 31-jähriger Italiener marokkanischer Herkunft, wurde festgenommen. Die Ermittler prüfen nun ein terroristisches Motiv. Die Vorgehensweise weise Parallelen zu früheren Fahrzeuganschlägen auf, wie etwa in Nizza oder auf deutschen Weihnachtsmärkten, heißt es aus Ermittlerkreisen. Aus einem privaten Gehege ausgebrochen ist gestern ein Tiger in einem Gewerbegebiet bei Leipzig. Zuvor soll das Tier einen Pfleger verletzt haben. Die Polizei ist mit einem Großaufgebot ausgerückt. Es bestand akute Gefahr für die Bevölkerung. Um weitere Angriffe zu verhindern, wurde der Tiger von der Polizei erschossen. Wie das Tier genau ausbrechen konnte, soll nun geprüft werden. Und noch zum Fußball. Der LASK ist Meister. Nach einem 3:0 bei der Wiener Austria haben sich die Linzer nach 61 Jahren wieder den Titel in der Bundesliga geholt. Daheim wurden sie von Freunden, Familie und Fans ordentlich empfangen und gefeiert. Dagegen hat sich der

0: FC Red Bull Salzburg zum Saisonfinale noch einmal blamiert. Erstmals in der Vereinsgeschichte verlieren die Bullen ein Spiel gegen den TSV Hartberg mit 1:3. Damit beenden die Salzburger ihre Saison auf dem 3. Tabellenplatz.
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2: Die Sonne kommt raus in ganz Salzburg, bis in die Mittagsstunden hinein viel Sonnenschein. Am Nachmittag ziehen dann ein paar Wolken drüber. Die Temperaturen heute ein bisschen milder als zuletzt bei immerhin 21 Grad.
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2: 5:55 am Montag, nichts los auf Salzburg Straßen, das ist gut. Aber bitte dran denken, heute dann doch die Totalsperre für die A10 Tauernautobahn. Ab dem Knoten Braungau in Fahrt Richtung Salzburg bis zum Pass Lueck. Über die B159 wird umgeleitet.
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2: Jawohl, so ist es. Starten wir rein in diese neue Woche, oder? Sicher. Es ist eine lange Woche. Wir bocken das gemeinsam. Jetzt gleich mit jede Menge Rehen und Kamerunschafen. Über 200 in Salzburg, die sogar alle Namen haben. Ja, da sind wir mit dabei. Eglor beim großen Wildtierpark in Kleefeld in Strobel. Schönen guten Morgen.

0: 9 nach 6 am Montag, neue Woche, lange Woche, immer ein bisschen zart, oder? Hört sich denn Michi an?
1: Noch 5 Tage, dann ist Freitagmittag.
0: Eben, insofern bocken wir das, eh klar. An diesem Montag, jetzt mit Michael Patrick Kelly, Antenne Salzverkehr.

0: Der Montag, 17:45. Starten wir happy rein in diesen neuen Tag.
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0: Wir haben so viele schöne Plätze in ganz Salzburg und wir besuchen sie immer wieder. Und heute sind wir im Flachgau, ganz genau in Strobl am Wolfgangsee, im Wildtierpark in Kleefeld. Da gibt es über 200 Wildtiere, Dammwild mit dabei, Rehe, Steinböcke und unter anderem auch die Resi. Und das ist ein Dammwild und das marschiert da momentan auf der Gastgartenterrasse herum. Und unsere Gloria Grünberger ist vor Ort mit dem Johann Fürst, dem Seniorchef.
2: Kennst du da jedes Einzelne?
3: Ein paar schon, ich habe gute Freunde dabei.
2: Wer sind so deine Freunde?
3: Ja, die Resi und der Max hauptsächlich jetzt und natürlich ein paar Ziegen und Steinböcke.
4: Oben. Wo bist du, Puppi? Was tust du denn?
2: Ha? Ist das jetzt Resi?
3: Das ist Resi, ja.
2: Hey.
3: Ich darf hier und da rausgehen. Gut spazieren, geht da oben in den Wald und da fischt euch übereinander. Da auf Terrassen.
2: Hat sie schon mal von einem Teller von einem Gast runtergegessen?
3: Ja, Salat halt aber.
2: Aber beim Bier hat sie ja noch nie runtergetrunken, oder?
3: Beim Bier noch nicht, ne? Also, das trinke ich lieber selber.
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Montagmorgen nach dem Wochenende. Ein gutes Wochenende hoffentlich gewesen. Ein erfolgreiches Wochenende in der Stadt Salzburg mit 10.000 Läufern am Start gewesen beim Salzburg-Marathon. Das waren so viele wie überhaupt noch nie. Das lassen wir noch ein bisschen Revue passieren und blicken in die Zukunft, wie das weitergeht. Gleich noch eins der Themen in den Nachrichten um 6:30. Und natürlich nach wie vor dabei geht diese Sperre, die da heute ab 13 Uhr auf uns zukommt auf der A10 Tauernautobahn. Ja, momentan geht es noch richtig gut in Fahrtrichtung Salzburg. Gleich bei uns in den Nachrichten um 6:30 auf Antenne Salzburg.

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13: Komplettsperre Brandenbergtunnel, B159 wird zum Nadelöhr und Salzburg Marathon feiert so viele Starter wie noch nie. Es ist 6.30 Uhr, einen schönen guten Morgen. Die Salzachtalstraße wird ab heute zum Nadelöhr. Zumindest zwischen dem Knoten Pongau und Pasluik. Denn der Autobahntunnel Brendenberg ist ab heute bis Samstag komplett gesperrt. Und das in beide Richtungen. Parallel greift ein Fahrverbot für Lkw über 7,5 Tonnen. Hintergrund sind Sanierungsarbeiten. Die Röhre ist ja im Jänner durch einen Lkw-Unfall schwer beschädigt worden. Und das nur 200 Tage, nachdem der Tunnel frisch saniert eröffnet wurde. Asfinag-Vorstand Hartwig Hufnagel.
14: Natürlich ist es zermürbend, wenn dies nach einer aufwendigen Sanierung, es ist auch zermürbend zu sehen, dass plötzlich auch wieder die Gemeinden mit Durchzugsverkehr konfrontiert sind. Aber es hat auch einfach ganz eindeutig gezeigt, dass diese Sicherheitsfeature, die wir in diesem Brendenbergtunnel verbaut haben im Zuge der Sanierung, Leben retten können.
13: Der Urzustand soll nun wieder hergestellt werden mit modernen Gewässer- und Brandschutzanlagen. Auch nach der Totalsperre wird weiter saniert. Ende Juni soll dann alles fertig sein. Gute Nachrichten hat es gestern auch aus Kleinaal gegeben. Nach dem Hangrutsch am Wochenende konnten die betroffenen Familien gestern wieder aufatmen. 7 Häuser mussten ja vorsorglich evakuiert werden. Rund 70 Einsatzkräfte waren im Einsatz. Gestern konnten die Behörden aber grünes Licht geben. Der Hang gilt wieder als stabil. Verletzt wurde niemand, auch an den Wohnhäusern.

Häusern ist laut ersten Informationen kein direkter Schaden entstanden. Und mit dem 23. Marathon und über 10.000 Startern sind Salzburgs Lauffestspiele gestern zu Ende gegangen. Die verschiedenen Bewerber ziehen dabei immer mehr Menschen an. So viele Teilnehmer wie heuer hat es noch nie am Marathonstart gegeben. Ein Plus

0: Lukas Holaus und Eva Wutti, sie haben auch heuer den Salzburg-Marathon gewonnen.
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2: Kalt starten wir rein, aber wir bekommen heute noch 21 Grad. Das ist milder als in den vergangenen Tagen. Na, immerhin. Die Sonne kommt raus in ganz Salzburg. Im Laufe des Nachmittags ziehen dann allerdings Wolken drüber.
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3: Um 6:30, guten Morgen. Es läuft noch gut auf Salzburgstraßen, keine gröberen Verkehrsbehinderungen zu vermelden. An der Stelle ein kleiner wichtiger Hinweis für alle, die jetzt auf der A10 in Fahrtrichtung Süden unterwegs sind. Da gibt es einen Bus mit Kärntner Kennzeichen, da sitzen aber Salzburger Schülerinnen und Schüler drin. Die fahren auf Sportwoche. Also insofern, lasst den vorbei. Wäre wichtig. Wenn ihr was habt, gleich an uns, gratis an Tele Salzburg, Verkehrsmeldungen unter 0800 101 201.
2: Gute Fahrt.
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2: Christians Tochter ist ja heute, wie viele Schülerinnen und Schüler auf dem Weg in die, was ist das, Sommersportwoche?
3: Sommersportwoche ist es.
2: Ja, schön. Also, Freifahrt heißt das jetzt momentan.
3: Die machen dort hoffentlich nicht zu viel Bangaranga.
2: Das hoffen wir auch. Jetzt gibt es für uns aber nicht Bangaranga, sondern die Spin Doctors. Mit Two Princes starten wir gut rein.
3: Obwohl, über den Siegersong mit Bangaranga werden wir auf jeden Fall noch reden müssen. Das machen wir vielleicht der halbe Stunde oder sonst nächste, wann die Katja auch immer mich erlaubt, das zu machen.
2: Kurz nach sieben machen wir das.
3: Sehr gut.
2: Noch ein bisschen Zeit. Kurz nach 7 ist es jetzt. Guten Morgen.

0: Antenne Salzburg hier am Montag. Wir haben ja immer wieder so kleine Lifehacks für euch. Wir lassen euch ja nicht allein, vor allem nicht am Montag, zum guten Start rein in diese Woche. Wisst ihr eigentlich, woran man erkennt, dass man zu Hause zu selten den Boden wischt?
1: Also, naja, in der Sekunde, wo natürlich die Sonneneinstrahlung reingeht ja. Und du siehst den ganzen Staub meterhoch stehen, das ist natürlich ja...
0: Du sagst es, genau das habe ich mir gestern dann am Nachmittag gedacht, dass die Sonne rausgegangen ist und dachte, jetzt muss ich endlich mal den Boden daheim wischen. Aber woran man wirklich erkennt, dass man zu selten daheim den Boden wischt, ist das, meine Tochter kommt reingestürmt ins Zimmer, ich kriege da am Boden herum und was schreit sie? Um Gottes Willen, Mama, ist da was passiert? Hast du weh dann? Weil ich am Boden herumgelegen bin. Sonst tue ich das selten. Also zu selten gewischt.
1: Wie wischst du denn den Boden? Wie wischst du denn den Boden?
0: Ja, am Boden, nicht an der Decke, natürlich. Ja,
1: aber wischst du den mit deinem Oberkörper? Da gibt es so Wischmops.
0: Nein.
1: Alina, können wir mal Wischmops, wir googeln jetzt mal Wischmops für Kathi?

0: Ostermontag nach einem Feierwochenende in Grispel ist gefeiert worden, was das so erkennt, mein Gott. Guten Morgen, Antenne Salzburg, hier mit Katja und Christian. 125 Jahre Trachtmusikkapelle mit hunderten Menschen, fast tausende eigentlich aus ganz Österreich. Und es war ja die größte Single-Börse des Landes.
1: Also es sind so viele junge Leute zusammengekommen und auch ältere. Es hat doch einige Gespräche gegeben, wo es gefunkt hat.
0: Yes. Jawohl. Das ist der Obmann von der Trachtmusikkapelle und gleichzeitig auch der Bürgermeister von Grispel, der Martin Wallmann.
1: Ich habe mitgezählt. Es waren genau 57 Verkupplungen. Erfolgreich.
0: Das ist ja großartig, oder?
2: Okay. Was 57? Neue Paare in diesem schönsten Bundesland Österreichs. Schön. Na, wunderbar. Dann starten wir rein in diesen Montag. Hier ist 30 Seconds to Mars von Seasons.

0: Der Hang ist stabil und das ist die gute Nachricht für den heutigen Montag. Da mussten ja viele Häuser evakuiert werden in Kleinarl. Wir fassen nochmal alles für euch zusammen und wie gesagt, die gute Nachricht, er ist stabil. Man kann wieder zurück in die Häuser. Alles gut, gleich bei uns nur eins der Themen in den Antenne Salzburg Nachrichten in 5 Minuten um Punkt 7. Jetzt singt die Show.
1: Die Charlie geht steilig.
0: Carly Rae Jepsen, Call Me Maybe.

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15: Im Studio Alina Wagatin. Gute Nachrichten hat es gestern noch aus Kleinaal gegeben. Nach dem Hangrutsch am Wochenende konnten die betroffenen Familien wieder aufatmen. 7 Häuser mussten ja vorsorglich evakuiert werden. Rund 70 Einsatzkräfte waren im Einsatz. Der Hang gilt nun wieder als stabil. Verletzt wurde niemand. Auch an den Wohnhäusern sei kein direkter Schaden entstanden. Schreckliche Szenen haben sich am Wochenende im norditalienischen Modena ereignet. Ein Auto ist offenbar gezielt in eine Menschenmenge gerast. 8 Personen wurden verletzt, 2 Opfer schweben in Lebensgefahr, ihnen mussten die Beine amputiert werden. Der Täter, ein 31-jähriger Italiener marokkanischer Herkunft, wurde festgenommen. Die Ermittler prüfen nun ein terroristisches Motiv. Die Vorgehensweise weise Parallelen zu früheren Fahrzeuganschlägen auf, wie etwa in Nizza oder auf deutsche Weihnachtsmärkte, heißt es aus Ermittlerkreisen. Nach Österreich. Eine Kuhherde hat gestern ein Ehepaar in einem Weidegebiet in Oberliens attackiert. Die 67-Jährige erlitt dabei so schwere Verletzungen, dass sie noch an der Unfallstelle verstorben ist. Ihr 65-jähriger Ehemann wurde schwer verletzt. Wie es genau zu dem tödlichen Zwischenfall gekommen ist, bzw. warum

0: die Kühe das Ehepaar angegriffen haben, ist noch unklar. Und nach 24 Tagen konnte gestern im Lessachtal Brand ausgegeben werden. Ein Waldbrand hatte die Einsatzkräfte ja über 3 Wochen in Atem gehalten. Immer wieder sind Glutnester in dem 110 Hektar großen Gebiet aufgeflammt. Wechselweise sind 2000 Feuerwehrleute im Einsatz gewesen. Rund 10 Millionen Liter Wasser wurden für den Löscheinsatz benötigt. Schäden an Wohnhäusern und Wirtschaftsgebäuden konnten verhindert werden.
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2: Die Sonne ist heraus und bleibt uns erhalten bis in die Mittagsstunden. Im Laufe des Nachmittags ziehen dann Wolken auf und dann auch wieder einige Regenschauer mit dabei. Die Temperaturen heute ein bisschen kühler als zuletzt bei 20 Grad.
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3: Um 3:07, jetzt geht's wieder los mit dem Berufsverkehr auf Salzburgstraßen im Baustellenbereich. Zwischen Talga und Eugendorf sind wir schon bei 7 Minuten Zeitverlust. Höchster Zeitverlust aktuell jetzt heute wieder mal auf der Matthialanderstraße Belixhausen. 13 Minuten dauert's dort länger.
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2: Wir starten gleich mal rein mit einem großen Danke an euch alle. Erstmal, dass ihr aufgestanden seid und jetzt eine neue Woche reinstartet. Das macht ja kein Mensch. Wir machen das und sagen Danke. Und wir bedanken uns ganz offiziell auch heute bei allen lieben deutschen Mitbürgerinnen und Bürgern. Denn Deutschland hat uns tatsächlich unserem Cosmo am Wochenende beim Song Contest die einzigen Punkte fürs Publikumsvoten gegeben. Dankeschön. Sonst wären wir bei 0 Punkten gewesen.
6: Danke, ihr seid die Besten.
2: Also, starten wir gut rein, oder? Gemeinschaftlich, Christian, komm her, ein bisschen Schultern klopfen. So, wow. Geht's gut. Wow. Und ja, der ist auch mit dabei. Wow. Die besten 90er. So schlimm war das jetzt überhaupt nicht, Christian.
3: Also, nein, natürlich
2: du wieder
3: nicht.
2: Tust, echt. Guten Morgen.

0: Montag ist, 10 nach 7 ist und wir haben Sonne und Wärme für euch.
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0: 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Im Urlaub zum Beispiel, oder was der Christian auf der Badehose aufgedruckt hat.
2: Ach so, wirklich?
0: Ja, das werden wir alles klären.
3: Antworten kommen von euch. Das Schöne ist, es gibt ja keine falschen Antworten, nur lustige Antworten. 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Ja?
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3: Genau. Mehr Musik, mehr Abwechslung, mehr Traumurlaub. Und hier ist Taylor Swift.

Guten Morgen um 7:15, Antenne Salzburg hier zum Wochenstart. Wir üben alle gemeinsam mal Vokale A, E, I, O. Ja, mit Nico und Vince geht's gut rein in diese neue Woche. Wieder gute Woche.

0: Reden wir mal kurz über die Sieger des Song Contests. Sind wir zufrieden damit? Wie schaut's aus?
1: Jo.
0: Es gibt ja viele, die sagen, sie hätten lieber Australien vorne gehabt.
1: Ja, da teilen sich die Meinungen, mein Gott. Ich finde ja, dass es gemein ist, dass der Cosmo Vorletzter worden ist. Der hat das so super gemacht. Echt
0: ja.
1: Jetzt?
0: Der ist aber auch schon von den Jurien so runtergeschrieben worden eigentlich. Als solches. Ich finde, der Auftritt war super.
1: Fantastisch.
0: Und hat er großartig gemacht. Siegerin irgendwie, ich finde es cool.
1: Bulgarien?
0: Ja, Dora mit Bangaranga. Und das ist für mich so, es geht ja, ihr wisst ja, worum es geht. Wisst ihr, worum es geht?
1: Bei Bangaranga?
0: Bei Bangaranga. Es geht darum, sich selber zu sein. Wo du sagst, ich gebe mir mein Bangaranga. Ab sofort lasse ich mich nicht mehr unterbuttern. Ich bin ich.
1: Mhm.
0: Und das finde ich doch für diesen Montag ist eine gut. Großartige Mutation. Wo wir sagen, wir starten rein mit Bangaranga am Computer. Weißt du, was ich meine? Heute gebe ich Vollgas.
1: Ja? Ja, ja, ja.
0: Und wir wollen ja niemanden ausschließen. Wir haben auch eine Homeoffice Edition.

Go. Oh. Also macht's Homeoffice, wie ihr wollt. Und macht's ordentlich Bangaranga für den heutigen Montag. Und dazu mehr Musik, mehr Abwechslung und mehr 90er. Mit Hootie and the Blowfish. Bangaranga.

Ja, dran denken heute ab den Mittagsstunden die A10000 Autobahn in Fahrt Richtung Salzburg. Totalsperre wegen dieser Sanierungsarbeiten im Brendenbergtunnel. Da kümmern wir uns drum natürlich. Wird richtig fein, wenn das dann alles fertig ist. Nur eins der Themen gleich in den Nachrichten um 7:30. Und es geht weiter was mit der Glasenbachklamm. Gute Nachrichten zum Start rein in diese neue Woche. Auch bei uns um 7:30 in den Nachrichten.

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14: Komplettsperre Brendenbergstunnel, 159 wird zum Nadelöhr und Glasenbach-Klamm wird von losem Gestein befreit. Es ist 7.30 Uhr. Einen schönen guten Morgen. Die Salzachtalstraße wird ab heute zum Nadelöhr. Zumindest zwischen dem Knoten Pongau und Passluig. Denn der Autobahntunnel Brendenberg ist ab heute bis Samstag komplett gesperrt. Das in beide Richtungen. Parallel greift ein Fahrverbot für Lkw über 7,5 Tonnen. Hintergrund sind Sanierungsarbeiten. Die Röhre ist ja im Jänner durch einen Lkw-Unfall schwer beschädigt worden und das nur 200 Tage, nachdem der Tunnel frisch saniert eröffnet wurde. Asfinag-Vorstand Hartwig Hufnagel.
15: Natürlich ist es zermürbend, wenn dies nach einer aufwendigen Sanierung, es ist auch zermürbend zu sehen, dass plötzlich auch wieder die Gemeinden mit Durchzugsverkehr konfrontiert sind. Aber es hat auch einfach ganz eindeutig gezeigt, dass diese Sicherheitsfeature, die wir in diesem Brendenbergtunnel verbaut haben im Zuge der Sanierung, Leben retten können.
14: Der Urzustand soll nun wieder hergestellt werden mit modernen Gewässer- und Brandschutzanlagen. Auch nach der Totalsperre wird weiter saniert. Ende Juni soll dann alles fertig sein. Es war ein schrecklicher Unfall vor einem halben Jahr. Beim Queren eines Zebrastreifens ist eine Fußgängerin von einem Lkw gerammt worden. Der Lenker muss sich

0: heute wegen fahrlässiger Tötung vor Gericht verantworten. Jessica Kornbrandner mit den Details.
1: 17. November, frühmorgens. Bei Grün hat die 55-jährige Frau damals einen Schutzweg an der Kreuzung Ignaz-Harrer-Straße, Guggenwurst-Straße überquert. Gleichzeitig ist ein 32-jähriger Lkw-Fahrer ebenfalls bei Grün links abgebogen und hat

0: droht eine Haftstrafe bis zu einem Jahr oder einer Geldstrafe. Und Bergputzer sind diese Woche in der Glasenbach-Klamm im Einsatz. Sie sollen die Klamm von losem Gestein befreien. Anschließend werden Arbeiten zur Wegeerhaltung durchgeführt. Und auch die Brücken sollen umfassend saniert werden. Im Herbst will die Gemeinde Elsbeten dann den Weg wieder freigeben.
1: Die Sonne ist heraus in ganz Salzburg. Sie bleibt uns erhalten bis in die Mittagsstunden hinein. Im Laufe des Nachmittags ziehen dann ein paar Wolken drüber. Es kann noch leicht regnen. Temperaturen heute ein bisschen milder als zuletzt bei 21 Grad.
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3: Um 7:35. Lange Woche, lange Staus. Momentan auf der 10 Tauernauto, auf der A1 Westautobahn im Baustellenbereich 10 Minuten Zeitverlust. Dann Matzia Landestraße bei Elixhausen 21 Minuten Zeitverlust. Und vor Hallein auf der Wiester Landestraße 10 Minuten Zeitverlust dort.
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1: Und wir sind für euch immer bei den schönsten Flecken in ganz Salzburg. Und dieses Mal sind wir in Strobel bei einem Wildtierpark mit ganz vielen Hirschen und einer Hirschkuh, die dort momentan auch unter anderem auf der Restaurantterrasse herumspaziert.
3: Das ist so süß.
1: Mit dabei auch unsere Gloria. So, der Hirsch heißt übrigens Resi und wir schalten gleich raus in 10 Minuten. Die hat schon einiges zusammengefressen
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0: Ja, also starten wir gut rein in diese neue Woche, oder? Nach dem Wochenende. In der Stadt Salzburg war es ja das Wochenende des Salzburg-Marathons. 10.000 Läuferinnen und Läufer waren da mit dabei, so viele überhaupt nie. Finden wir echt cool, vor allem die Stimmung war gut und es hat sogar ein Salzburger, der Lokalmatador, gewonnen. Der ist übrigens Lehrer am Gymnasium Borromeum. Das heißt, der steht jetzt schon wieder vor seiner Klasse und hat am Wochenende noch den Marathon gewonnen. Finden wir cool.
1: Ist es nicht cool, weil normalerweise Wiener Marathon gewinnt nie in Wiener. Berliner Marathon auch nie, aber Salzburg-Marathon gewinnt der Salzburger.
0: Ja, aber jetzt tun wir zu, weil eigentlich ist der Christian der Erste, der sich immer drüber aufregt, weil dann kommt er nicht zum Mäcki, wenn in der Früh alles gesperrt ist, oder er kommt nicht zu seinem Gasthaus, wenn die Straßen gesperrt sind.
1: Dieses Jahr ganz anders. Ich habe mich den Gegebenheiten angepasst und es war großartig. Vielleicht ist auch das die gute Nachricht für diese Woche, wenn man ein bisschen sich den Gegebenheiten anpasst. Mir fällt es sehr schwer. Ich weiß nicht, warum, ich bin einer von denen. Aber das war gestern großartig. Und zwar, ich habe nicht versucht, das zu machen, was ich sonst jeden Sonntag mache, sprich entweder McDonald's holen oder Mosfastel, sondern stattdessen bin ich mit meiner Frau und dem Hund spazieren gegangen. Und das Schöne ist ja, wir im Nontel, wir sind ja quasi eingekesselt, weil drumherum dieser ganze Marathon läuft. Yeah. Das heißt, du hast fast keine Autos auf der Straße. Das war angenehm. Also es war fast so unser eigenes privates kleines Straßenfest, das wir da hatten. Das sind wir durchgelaufen.
0: Also es kommt immer drauf an, was man draus macht, Christian. Richtig. Oder? Das ist doch ein gutes Motto für das.
1: Darum sagen wir ja auch immer, mehr Musik, mehr Abwechslung. Nicht immer das Gleiche. Ja? Und natürlich, wenn, dann das Beste. Auch von heute. Jetzt mit Loy und Red Eyes.

0: Herford lacht, Antenne Salzburg hier. Es gibt zu viele schöne Flecken und Geschichten in Salzburg. Und deshalb machen wir das.
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0: Und heute sind wir im Flachgau, ganz genau in Strobl am Wolfgangsee, beim Wildtierpark in Gehfeld. Da gibt es über 200 Hirsche und Rehe und alles Mögliche. Und eine Hirschkuh ist die Resi. Und die ist dort jetzt momentan auf der Gastgartenterrasse. Und vor Ort ist unsere Gloria gemeinsam mit dem Johann Fürst, dem Seniorchef.
2: Kennst du da jedes Einzelne?
3: Ein paar schon, ich habe gute Freunde dabei.
2: Wer sind so deine Freunde?
3: Ja, die Resi und der Max hauptsächlich jetzt. Und natürlich ein paar Ziegen oder Steinböcke oben.

0: Deze, wo bist du, Puppi? Wo ist das denn?
1: Hä? Ist das jetzt Resi?
0: Das ist Resi, ja.
1: Hi.
0: Ich darf hier und da sein. Geht spazieren, geht da oben in den Wald und da fischt euch übereinander. Und auf der Rasse.
1: Hat sie schon mal von einem Teller von einem Gast runtergegessen?
0: Ja, Salat halt aber.
1: Aber beim Bier hat sie ja noch nie runtergetrunken, oder?
0: Beim Bier noch nicht, ne? Also, das trinke ich lieber selber.
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Jetzt geht's wieder weiter mit Grönland und zwar gibt's da jetzt einen US-Sondergesandten. Wo ich sage, an der Stelle ist immer noch besser als einfach pauschal sagen, wir werden das jetzt annektieren. Da geht es natürlich um die USA und Grönland und ich sehe schon Dänemark und Co. Wir verschaffen uns da mal einen Überblick. Das sind gar nicht mal so schlechte Nachrichten, gell? Gleich bei uns mit allem, was sonst so wichtig ist, in den Antenne Salzburg.

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15: Im Studio Alina Wörgerter. Gute Nachrichten hat es gestern noch aus Kleinaal gegeben. Nach dem Hangrutsch am Wochenende konnten die betroffenen Familien wieder aufatmen. 7 Häuser mussten ja vorsorglich evakuiert werden. Rund 70 Einsatzkräfte waren im Einsatz. Der Hang gilt nun wieder als stabil. Verletzt wurde niemand. Auch an den Wohnhäusern sei kein direkter Schaden entstanden. Der US-Sondergesandte für Grönland, Jeff Landry, ist zu einem mehrtägigen Besuch in der Hauptstadt Nuuk eingetroffen. Hintergrund sind laufende Gespräche zwischen den USA, Grönland und Dänemark über die Zukunft der arktischen Insel. Landry nimmt in den kommenden Tagen an einem Wirtschaftsforum teil. Investitionen in Grönland sollen gefördert werden. Laut Grönlands Regierungschef gibt es derzeit aber noch keine Einigung mit den USA. Laut Medienberichten will US-Präsident Donald Trump ja auch 3 weitere US-Militärstützpunkte errichten. Nach 24 Tagen konnte gestern im Kärntner Lessachtal Brand ausgegeben werden. Ein Waldbrand hatte die Einsatzkräfte ja über 3 Wochen in Atem gehalten. Immer wieder sind Glutnester in dem 110 Hektar großen Gebiet aufgeflammt. Wechselweise sind 2000 Feuerwehrleute im Einsatz gewesen. Rund 10.000 Millionen Liter Wasser wurden für den Löscheinsatz benötigt. Schäden an Wohnhäusern und Wirtschaftsgebäuden konnten verhindert werden. Und noch zum Fußball, der LASK ist Meister. Nach einem 3:0 bei der Wiener Austria haben sich die Linzer nach 61 Jahren wieder den Titel in der Bundesliga geholt. Daheim wurden sie von Freunden, Familie und Fans ordentlich empfangen und gefeiert. Und auch die Hartberger haben einen historischen Sieg gefeiert. In der letzten Runde haben sie den FC Red Bull Salzburg mit einem 3:1 besiegt. Für Hartberg ist es der erste Sieg gegen Salzburg in der Bundesliga. Die Bullen haben sich dennoch Tabellenplatz 3 gesichert und damit ihr Ticket für die Europa League-Qualifikation.
16: Ja, wenigstens das, oder? Die Kathi ist ja kein großer Fan von Didi Kübauer. Irgendwie magst du ihn nicht. Warum magst du den eigentlich?
17: Ich vergönne dem Didi das jetzt mit LASK, bin ich schon.
16: Aber, nach 2 Weltschriesslingen.
17: Also, was ist die
16: Gönnung dann da?

0: So, die Sonne scheint in ganz Salzburg. Das ist gut so. Im Laufe des Nachmittags ziehen ein paar harmlose Quellwolken drüber. Ein bisschen regnen kann es in der Gebirge. Die Temperaturen sind milder, zuletzt bei 21 Grad.
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2: Und es läuft gar nicht mal so schlecht für 3:08. Wunderschönen guten Morgen. 10 Minuten Zeitverlust trotzdem auf der Wiestal Landesstraße vor Hallein und 13 Minuten Zeitverlust auf der Mörzier Landesstraße bei Elixhausen. Wolfgangseestraße sind wir auch fast beim 10er. 9 Minuten Zeitverlust dort vor Kniegel.
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0: So, mit einer langen Woche, aber das Wochenende ist in Sichtweite. Und ganz viele 90er haben auch mit dabei. Und das ist jetzt ein besonderes Gusto-Stück an Erasure, A Little Respect, bei uns auf Antenne Salzburg. Legen wir richtig gut los.

0: Wir haben richtig gute Nachrichten von den Störchen, weil wir haben uns die gesamte letzte Woche Sorgen gemacht, ja. Weil es hieß immer, drei Störche sind geschlüpft. Mhm. Und dann war es so, man hat aber meistens nur zwei gesehen, weil das dritte Storchenbaby war so ein bisschen später dran und ist so ein bisschen kleiner.
1: Da hat sich über das Wochenende einiges getan. Das Kleinste hat zugelegt und allen drei Storchenbabys sind gut und gut genährt und sind wahnsinnig gewachsen und sitzen momentan im Nest und werden gerade jetzt in dieser Sekunde von der Mama gefüttert. Der Papa ist gerade ausgeflogen. Also wirklich wunderbare Nachrichten aus Obertrum von unseren Storchenbabys.
0: Juchai, juchai. Es sind der Baby drei. 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
2: Baby.

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2: Es geht um einen Traumurlaub. Eine Woche Ägypten für zwei Personen. All-inclusive Flug ab Salzburg für die Gabi und ihren Lebensgefährten, den Andi aus der Stadt Salzburg. Guten Morgen, ihr zwei.
3: Guten Morgen.
0: Bei euch steht ja einiges an, und zwar Deutschschularbeit von Tochter oder Sohn.
3: Der Kleine hat Deutschschularbeit und der Große hat Englischschularbeit. Und Englisch wird das, was schwierig wird.
2: Oi. Da fiebert man als Elternteil einmal mit, gell? Das ist so einfach.
3: Ja, furchtbar.
0: Ja. So, jetzt seid ihr erstmal dran. Und zwar, wir spielen Stadt, Land, Kathi und Christian. Ihr habt 30 Sekunden Zeit. Funktioniert eigentlich so wie Stadt, Land, Fluss, nur ein bisschen crazy. Weil es gibt dann Fragen zu Kathi und Christian.
2: Und wer am Ende der Woche die meisten Punkte hat, gewinnt.
3: Okay.
4: Sehr gut.
0: So, jetzt braucht ihr natürlich wie beim normalen Stadtlandfluss einen Buchstaben. Ich zähle jetzt das Alphabet runter und ihr sagt dann einfach Stopp.
3: Ja.
2: Okay. Also Christian.
0: A.
3: Stopp.
0: K.
2: Die Zeit läuft. Eine Stadt mit K.
4: Frankfurt.
3: Köln.
2: Ein Land mit K.
3: Kenia.
0: Was macht die Kathi im Urlaub als erstes mit K?
3: Kabel binden.
2: Was macht der Christian im Urlaub als erstes?
3: Klammern.
0: Was packt die Kathi im Urlaub zuerst aus ihrem Koffer aus mit K?
4: Globerbier.
2: Was? Geht auf Frechheit, ich hab nie Globerbier mit, aber was trägt der Christian im Swimmingpool mit K?
3: Kondom.
0: Kondom war noch mit dabei.
2: Yes.
0: Gut.
2: Also wir haben 6 Antworten, die ihr geschafft habt in 30 Sekunden, ihr Lieben.
4: Super.
0: Da habt ihr ordentlich was vorgelegt. Am Ende der Woche wissen wir dann mehr. Bis dahin alles Gute für die Schularbeiten. Euch zwei auch alles Gute und eine wunderbare Woche.
3: Danke,
4: danke.
3: Danke,
4: ebenfalls.
3: Danke, euch auch eine schöne Woche. Ja, danke, ciao.
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So, guten Morgen, gleich ist es 8:30. Mit guten Nachrichten werden Sie in den Nachrichten unter anderem mit diesem Bike-Sharing-System in Salzburg startet ab Herbst. So, was das jetzt bedeutet für uns alle, gleich für uns neunste Themen in den Nachrichten um 8:30.

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10: Salzburg startet im Herbst mit Bike-Sharing-System und Lauffestspiele feiern so viele Starter wie noch nie. Es ist 8.30 Uhr, einen schönen guten Morgen. Das neue Fahrradverleihsystem S-Bike in der Landeshauptstadt liegt voll im Zeitplan. Die Räder sollen im August geliefert werden. Der Start ist dann für den Spätsommer bzw. Herbst vorgesehen. Verantwortlich für die Umsetzung ist die neu gegründete Salzburg Mobility Services GmbH. Laut Verkehrslandesrat Stefan Schnöll soll S-Bike den öffentlichen Verkehr ergänzen und vor allem die erste und letzte Meile zur Haltestelle erleichtern. Es war ein schrecklicher Unfall vor einem halben Jahr. Beim Queren eines Zebrastreifens ist eine Fußgängerin von einem LKW gerammt worden. Der Lenker muss sich heute wegen fahrlässiger Tötung vor Gericht verantworten. Jessica Kornpointner mit den Details.
11: 17. November, frühmorgens. Bei Grün hat die 55-jährige Frau damals einen Schutzweg an der Kreuzung Ignaz-Harrer-Straße-Guggenbusch-Straße überquert. Gleichzeitig ist ein 32-jähriger LKW-Fahrer ebenfalls bei Grün links abgebogen und hat die Fußgängerin mit seinem Schwerfahrzeug erfasst. Die Frau erlitt lebensgefährliche Verletzungen und ist wenig später im Krankenhaus verstorben. Die Staatsanwaltschaft wirft dem Fahrer mangelnde Aufmerksamkeit und Sorgfalt beim Abbiegen vor.
10: Verhandelt wird heute am Bezirksgericht. Dem Mann droht eine Haftstrafe bis zu einem Jahr oder eine Geldstrafe. Und mit dem 23. Marathon und über 10.000 Startern sind Salzburgs Lauffestspiele gestern zu Ende gegangen. Die verschiedenen Bewerber ziehen dabei immer mehr Menschen an. So viele Teilnehmer wie heuer hat es noch nie am Marathonstart gegeben. Ein Plus von 40% haben die Veranstalter verzeichnet. Die Menschen schätzen vor allem die Kulisse, die sich bietet, sagt Salzburg-Marathonsprecher Thomas Kofler.
12: Das haben wir immer wieder im Feedback direkt im Ziel, wie schön die Salzburger Halbmarathonstrecke ist, die de facto an allen wichtigen Sehenswürdigkeiten direkt vorbeiführt.
10: Für die sportlichen Höhepunkte sorgten die Vorjahressieger Lukas Holaus und Eva Wutti. Sie haben auch heuer den Salzburg-Marathon gewonnen.

0: Und der Lukas ist ja Lehrer am Gymnasium in Borromeo. Das heißt, er steht jetzt schon wieder vor seiner Klasse. Findet man großartig. Einen schönen guten Morgen. Rein geht's in diese neue Woche. Mit Sonnenschein starten wir heute. Im Laufe des Nachmittags ziehen ein paar harmlose Quellwolken drüber. In der Gebirge kann es auch leicht regnen. Temperaturen etwas milder als zuletzt bei heute 21 Grad.
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2: Um 3:30 Uhr

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2: Und am Wochenende gab es ja die größte Singlebörse Österreichs, die war bei uns in Salzburg in Krispel. Also ganz genau bei 125 Jahre Trachtmusikkapelle Krispel. Und tatsächlich, da sind einige Singles weitergegangen, wenn man das so sagen kann.
3: Wir haben sogar eine ganz exakte Zahl. Eine exakte Zahl an Singles, die müsst ihr euch anhören, das ist schön. Also wenn Menschen zusammenfinden, da sind wir mit dabei.
2: Nicht mehr Singles, Christian.
3: Ja, ich weiß,
2: Pärchen.
3: Aber in 10 Minuten bei uns.
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0: eine Runde Montagsmotivation mit.
1: Yes!
0: Dem Sieger des Eurovision Song Contest, es sind ja nicht alle glücklich darüber. Viele hätten sich zum Beispiel Australien gewünscht. Die Buchmacher hatten ja ganz andere weit vorne. Alina ist allerdings überzeugt von dem Song.
1: Ja, ist ja cool, oder?
0: Ja,
1: ich muss dazu sagen, dass die Alina das letzte Woche schon prognostiziert hat, dass Bulgarien gewinnt.
2: Unglaublich. Ich hätte eigentlich tippen müssen.
0: Ja, die Nachrichtenredaktion, die hat einfach den Song Contest im Blut bei uns. Und das Schöne ist, Bangaranga, da geht es darum, dass man sagt, ich stehe zu mir selber. Ich mache jetzt einfach mal das, was ich kann. Ich versuche mich nicht irgendwie abzuschminken, sondern im Gegenteil, Vollgas geben.
1: Super, finde ich gut.
0: Und damit starten wir jetzt rein in diese Woche mit, wo wir sagen, Bangaranga am Computer, wo auch immer ihr arbeitet. Und das Beste ist, wir haben auch eine Homeoffice-Ausgabe. Die ist ein bisschen langsamer.

0: Bisschen Sommerstimmung mit Juanes zum Start rein in diese neue Woche am Montag nach dem Wochenende. Das ist ja richtig abgegangen bei uns in Salzburg in Krispl. Bei der größten Singlebörse Österreichs war nämlich nicht der Song Contest, das war Krispl. Eigentlich die 125 Jahre Feier von der Trachtmusikkapelle Krispl. Aber hört euch mal an, was da abgegangen ist.
1: Also es sind so viele junge Leute zusammengekommen und auch ältere. Es hat doch einige Gespräche gegeben, wo es gefunkt hat.
2: Jawohl. Das ist der Martin Wallmann, der Obmann von der Trachtmusikkapelle Krispl. Jetzt wollen wir natürlich auch noch Zahlen haben. Konkrete Zahlen.
1: Ich habe mitgezählt, es waren genau 57 Verkupplungen. Erfolgreich.
2: Jawohl, 57 mehr. Hier ist der Song dazu. Sia und David Guetta. Mehr Liebe in diesem schönsten Bundesland Österreichs. Wir hoffen, sie bleibt. Um 11.09 Uhr.

0: S-Bike. Nicht S-Link.
1: Ja.
0: S-Bike.
1: Ja.
0: Es ist nämlich unser Bürgermeister der Stadt Salzburg gerade vom Stuhl gefallen. Nein, wir reden von S-Bike, nicht S-Link. Das ist dieses neue Fahrradverleihsystem in der Landeshauptstadt. Das ist voll im Zeitplan.
1: Mhm.
0: Das ist doch schon mal gut, wenn Sachen im Zeitplan sind. Dann schauen wir uns die an. Das ist eine der guten Nachrichten mit allem, was sonst so wichtig ist, gleich bei uns in den Antenne Salzburg Nachrichten in 7 Minuten um Punkt 9.

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3: Im Studio Alina Wagerzer. Das neue Fahrradverleihsystem S-Bike in der Landeshauptstadt liegt voll im Zeitplan. Die Räder sollen im August geliefert werden. Der Start ist dann für den Spätsommer bzw. Herbst vorgesehen. Verantwortlich für die Umsetzung ist die neu gegründete Salzburg Mobility Services GmbH. Der US-Sondergesandte für Grönland, Jeff Landry, ist zu einem mehrtägigen Besuch auf der arktischen Insel eingetroffen. Hintergrund sind laufende Gespräche zwischen den USA, Grönland und Dänemark über die Zukunft der Insel. Landry nimmt in den kommenden Tagen an einem Wirtschaftsforum teil. Laut Grönlands Regierungschef gibt es derzeit aber noch keine Einigung mit den USA. Laut Medienberichten will US-Präsident Donald Trump ja 3 weitere US-Militärstützpunkte vor Ort errichten. Es ist ein trauriger Höchstwert. Die Zahl der weltweiten Hinrichtungen war 2025 so hoch wie seit 40 Jahren nicht mehr. Das zeigt ein aktueller Bericht von Amnesty International. Mindestens 2707 Personen seien hingerichtet worden, ein neuer Höchststand seit 1981. Die Dunkelziffer könnte allerdings viel höher liegen. China dürfte Schätzungen zufolge die meisten Hinrichtungen vollziehen, will aber die Zahl nicht bekannt geben. Und die österreichischen 49er-Segler Keanu Brettner und Jakob Flachberger haben gestern bei der Weltmeisterschaft in Frankreich die Silbermedaille in der olympischen Klasse gewonnen. Für die beiden Salzburger ist der Vize-Weltmeistertitel der bisher größte Erfolg ihrer Karriere.
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5: Die Sonne zeigt sich ein bisschen. Im Laufe des Nachmittags ziehen dann mehr Wolken drüber und das kann in der Gebirge auch immer wieder regnen. Die Temperaturen zwar ein bisschen milder als zuletzt durch den auffrischenden Wind, fühlt sie sich aber kühler an. 21 Grad heute.
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5: Hat sich Lage beruhigt. Jetzt um 8:01 nur eine kleine Vorausschau auf 13 Uhr. Ab dann gibt es die Totalsperre der A10 Tauernautobahn in Fahrt Richtung Salzburg wegen der Sanierung des Brandenbergtunnels. Ab 13 Uhr.
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5: 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Sind wir gescheit für Montag, für die neue Woche? Ja sicher, mit Felix Jähn schon in den Startlöchern, Ray Dalton auch schon mit dabei und Shania Twain.
6: Let's go, girls.
5: So ist es. Schön. Montagvormittag. Come on.

0: Am Montag nach dem vielleicht langen Wochenende ist die Motivation manchmal ein bisschen schwierig. Hört mal auf den Michi aus Wals. Der hat die beste Motivation. Achtung.
1: Noch 5 Tage, dann ist Freitagmittag.
0: Mhm. Eben, in diesem Sinne. Geht dahin. Und Tina Turner ist auch mit dabei. The best. Für euch.

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5: Ein bisschen Sonnenschein geht sich da jetzt noch aus. Die Temperaturen steigen auf 21 Grad. Allerdings ziehen am Nachmittag dann wieder Wolken drüber.
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5: 9.31 Uhr sieht ganz gut aus auf Salzburgstraßen, geht gut. Ab 13 Uhr dann die Totalsperre der Tauernautobahn A10 in Fahrtrichtung Salzburg. Wir sagen es immer dazu, ab dem Knoten Prongau dann ab 13 Uhr.
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5: Oh, mit wunderbaren Arbeitskollegen, die da gut reinstarten, mit guter Laune und völlig frisch an diesem Montag mit Ellie Goulding gleich mit dabei. Chris Rea jetzt hier bei uns auf Antenne Salzburg. Einen schönen Vormittag.

0: Heute ist Tag der Verwandten. Mhm. Also die Verwandtschaften, Familie kann man sich nicht aussuchen meistens. Aber manchmal passiert es doch tatsächlich, dass die Familie auch zu den besten Freunden wird. Herzlich willkommen von Leon aus Abtenau.
1: Meine Lieblingsverwandtschaft sind definitiv meine Cousinen. Seit wir schon ganz klein waren, haben wir uns immer gegenseitig besucht, haben wir immer miteinander Gaudi gehabt. Ich würde schon fast sagen, das sind nicht nur Cousinen, das sind schon wirklich Freunde von mir.
0: Oh, das ist doch wunderbar, oder? So starten wir gut rein mit Familie und Freunden und der besten Musik. Und Susan Vega, jetzt am Montag, 9 Minuten vor 10.

darf von Antenne Salzburg. Einen wunderschönen Vormittag. So gleich die Nachricht mit allem, was wichtig ist. Unter anderem in Wien im Parlament. Da geht es heute richtig ab. Die gesamte Woche einiges los. Für uns, na immerhin. Schauen wir uns wirklich an, was da los ist. Gleich in den Nachrichten um 10.

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7: Im Studio Alina Wörgerter. Das neue Fahrradverleihsystem S-Bike in der Landeshauptstadt liegt voll im Zeitplan. Die Räder sollen im August geliefert werden. Der Start ist dann für den Spätsommer bzw. Herbst vorgesehen. Verantwortlich für die Umsetzung ist die neu gegründete Salzburg Mobility Services GmbH. Der Nationalrat hat diese Woche ein dichtes Programm vor sich. Am Donnerstag wird etwa die Senkung der Mehrwertsteuer auf mehrere Grundnahrungsmittel beschlossen. Für Produkte wie Milch, Butter, Eier oder Gemüse sollen künftig nur noch 4,9 statt 10% Mehrwertsteuer gelten. Die Maßnahme soll ab Mitte des Jahres für günstigere Preise sorgen. Außerdem steht diese Woche die Umsetzung des EU-Asylpakets im Parlament auf der Tagesordnung, unter anderem mit strengeren Regeln beim Familiennachzug. Aus einem privaten Gehege ausgebrochen ist gestern ein Tiger in einem Gewerbegebiet bei Leipzig. Zuvor soll das Tier einen Pfleger verletzt haben. Die Polizei ist mit einem Großaufgebot ausgerückt. Es bestand akute Gefahr für die Bevölkerung. Um weitere Angriffe zu verhindern, wurde der Tiger von der Polizei erschossen. Wie das Tier genau ausbrechen konnte, soll nun geprüft werden. Und die österreichischen 49er-Segler Keanu Prettner und Jakob Flachberger haben gestern bei der Weltmeisterschaft in Frankreich die Silbermedaille in der olympischen Klasse gewonnen. Für die beiden Salzburger ist der Vize-Weltmeistertitel der bisher größte Erfolg ihrer Karriere.
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9: Das Wetter für das schönste Bundesland Österreich. Jetzt am Vormittag teils noch Sonnenschein. Später da werden die Wolken dann dicht. Am Nachmittag und am Abend sind auch ein paar Regenschauer mit dabei. Stellenweise auch ein paar Gewitter. Die Höchstwerte heute 15 bis 20 Grad.
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9: 2 nach 10, hier ist Salzburgs aktuellster Verkehrsservice und aktuell läuft es ganz gut auf unseren Straßen. Keine gröberen Störungen zumindest. Wir wünschen auch weiterhin gute Fahrt.
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9: Ja, nach dem langen Christi-Himmelfahrt-Wochenende ist vor Pfingsten und dazwischen eine Arbeitswoche, aber das kriegen wir schon hin, oder? In dieser Stunde jetzt gleich mit Pink zum Beispiel mit dabei. Janet Jackson, Panic at the Disco und los geht's mit Right Set Fred an diesem Montag. Einen schönen Vormittag.
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8: Das Wetter für das schönste Bundesland Österreichs ist aufgelockert, freundlich, vielerorts herrlicher Sonnenschein jetzt am Vormittag. Am Nachmittag kann sein, dass die Wolken dann wieder dichter werden. Vereinzelt sind auch ein paar Regentropfen mit dabei. Höchstwerte heute 15 bis 20 Grad. 10.31 Uhr, hier ist Salzburgs aktuellster Verkehrsservice. A10 Tauernautobahn in Fahrt Richtung Salzburg zwischen Flacher und Eben, aktuell 15 Minuten Zeitverlust. Und B164 zwischen Mühlbach und Bischofshofen, hier dauert es derzeit 10 Minuten in Richtung Bischofshofen länger. Wenn ihr noch weitere Verkehrsinfos auch von Salzburg Straßen aktuell habt, bitte ruft kurz an, gratis unter unserer Antenne Salzburg Verkehrshotline 0800 101 201. Weiterhin gute Fahrt.
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8: Ja, und nach Regen kommt immer wieder Sonnenschein. Der Montag heute der beste Beweis dafür. Mehr Sonne, mehr Musik, mehr Abwechslung, mehr 90er. Hier ist Madonna und Open Your Heart. Heute an diesem Montag, schönen Vormittag.

0: Madonna mit Open Your Heart auf Antenne Salzburg heute am 18. Mai. Ja, im Zeugnis wird stehen, sie waren stets bemüht. Knalleffekt bei Red Bull Salzburg. Bei mir im Studio aus unserer Sportredaktion, Marco Sangerer.
1: Ja, wer diesen Kick gestern gesehen hat, der hat es irgendwie erwarten können. Daniel Beichler ist jetzt offiziell nicht mehr Trainer des FC Red Bull Salzburg. Das hat der Verein in diesen Augenblicken durch eine Presseaussendung bekannt gegeben. Interessant dabei auch Zlatko Junusovic, einer der Co-Trainer, ist nicht mehr Teil des Trainerteams. Und naja, jetzt beginnt die Suche nach einem neuen Trainer von Beginn an. Wird spannend, ob Markus Mann eventuell wieder auf so einen jungen Trainer setzen wird, ist ja jetzt nicht gut gegangen, oder ob er jemanden alten aus dem Red Bull-Kosmos zurückholt oder ob er einen ganz neuen Namen da mit ins Spiel bringt. Es wird auf jeden Fall ein heißer Sommer beim FC Red Bull Salzburg.
0: Also Daniel Beichler und Zlatko Junusovic mit sofort dienstfrei gestellt, sobald es auch was Neues gibt in Bezug auf neuen Trainer. Hört es hier bei uns auf Antenne Salzburg.
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Ein bisschen mehr als ein Monat ist jetzt noch, dann wird wieder gefeiert in der Stadt Salzburg. 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

Aufwand in Salzburg. Die Bergputzer sind diese Woche in der Glasenbachklamm im Einsatz. Wenn alles gut geht, soll ja oder will die Gemeinde im Herbst den Weg wieder freigeben. Informationen dazu jetzt dann auch gleich mit allem, was sonst noch wichtig ist, in den Antennen-Nachrichten um 11 in 9 Minuten.

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4: Im Studio Alina Wörgetter. Bergputter sind diese Woche in der Glasenbach-Klamm im Einsatz. Sie sollen die Klamm von losem Gestein befreien. Anschließend werden Arbeiten zur Wegeerhaltung durchgeführt und auch die Brücken sollen umfassend saniert werden. Im Herbst will die Gemeinde dann den Weg wieder freigeben. Der Nationalrat hat diese Woche ein dichtes Programm vor sich. Am Donnerstag wird etwa die Senkung der Mehrwertsteuer auf mehrere Grundnahrungsmittel beschlossen. Für Produkte wie Milch, Butter, Eier oder Gemüse sollen künftig nur noch 4,9 statt 10% Mehrwertsteuer gelten. Die Maßnahme soll ab Mitte des Jahres für günstigere Preise sorgen. Außerdem steht diese Woche die Umsetzung des EU-Asylpakets im Parlament auf der Tagesordnung, unter anderem mit strengeren Regeln beim Familiennachzug. Eine Kuhherde hat gestern ein Ehepaar in einem Weidegebiet im Oberlienz attackiert. Die 67-Jährige erlitt dabei so schwere Verletzungen, dass sie noch an der Unfallstelle verstorben ist. Ihr 65-jähriger Ehemann wurde schwer verletzt. Wie es genau zu dem tödlichen Zwischenfall gekommen ist, beziehungsweise warum die Kühe das Ehepaar angegriffen haben, ist noch unklar. Und noch zum Fußball, der FC Red Bull Salzburg zieht die Reißleine. Die Zusammenarbeit mit Chefcoach Daniel Beichler ist mit sofortiger Wirkung beendet. Hintergrund ist ja die schlechteste Bullensaison seit Jahren. Am Ende hat es lediglich für den 3. Tabellenplatz gereicht. Neben Beichler muss auch Co-Trainer Rafeli Kache sowie Slatko Junuzovic aus dem Trainerteam gehen. Jetzt beginnt die Suche nach einem neuen Trainer.
5: Vielen Dank, Alina. Das Wetter für das schönste Bundesland Österreichs. Viel Sonne heute an diesem Vormittag hier bei uns in Salzburg. Nicht ganz ungetrübt. Vor allem in den nächsten Stunden am Nachmittag werden dann auch ein paar dichtere Wolken und vereinzelt auch ein paar Regentropfen mit dabei sein. Die Höchstwerte heute bis zu 20 Grad. 2:58 hier ist Salzburgs aktuellster Verkehrsservice. A10 Tauernautobahn fahrt Richtung Salzburg zwischen Flachau und Eben aktuell 15 Minuten Zeitverlust. B164 zwischen Mühlbach und Bischofshofen aktuell jetzt in Fahrtrichtung Mühlbach 10 Minuten Zeitverlust. Und in der Stadt Salzburg, da läuft in Barsch derzeit ein Polizeigroßeinsatz. Da gibt es Behinderungen im Bereich der Kreuzbergpromenade, also am besten ihr umfahrt diesen Bereich großräumig. Und wenn ihr weitere Verkehrsinfos auch noch habt, aktuell von Salzburg Straßen, ruft bitte kurz an unter der gratis Antenne Salzburg Verkehrshotline 0800 101 201. Weiterhin gute Fahrt.
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5: Aber wie schön ist das wieder mit dem Sonnenschein? In der Vorfreude auf all das, was da noch kommt. Nämlich mehr Sonne, mehr Musik, mehr Abwechslung und auch mehr 90er. Melissa Etheridge jetzt hier bei uns rein in diesen Montagvormittag. Sind wir eh schon wieder unterwegs mit Blick Richtung Pfingstwochenende. Es ist 2:58.

0: Christopher von Antenne Salzburg. Schönen Vormittag.
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0: Ja, und viele von euch kennen ihn wahrscheinlich sowieso. In Strobl am Wolfgangsee, den Wildtierpark Kleefeld. Da sind an die 200 Wildtiere, die dort leben. Manche von ihnen sind sogar per Hand aufgezogen. Und die Resi ist einer davon. Ein Dammwild, das mitten auf der Gastgartenterrasse auch oft herumspaziert. Dort gibt es nämlich nicht nur den Wildpark, sondern auch ein Restaurant. Und unsere Gloria Grünberger ist heute genau dort.
2: Bei mir ist jetzt der Johann Fürster, Seniorchef, da beim Wildtierpark Kleefeld. Was habt denn ihr da für Wild?
3: Hauptsächlich Rotwild, Dammwild, Steinböcke, Ziegen, Schafe, Hasen, Kamerunschafe und so weiter.
2: Und kennst du da jedes Einzelne?
3: Ein paar schon, ich habe gute Freunde dabei.
2: Wer sind so deine Freunde?
3: Ja, die Resi und der Max hauptsächlich jetzt. Und natürlich ein paar Ziegen oder Steinböcke oben.
4: Ja, da haben die schon. Wo bist du, Puppi? Was tust du denn?
2: Ha? Ist das jetzt Resi?
4: Das ist Resi, ja.
2: Hi.
4: Die darf ich hier und da rausgehen. Gut spazieren, geht da oben in den Wald und da fischt euch miteinander. Und auf Terrassen.
2: Hat sie schon mal von einem Teller von einem Gast runtergegessen?
4: Ja, Salat halt aber.
2: Aber beim Bier hat sie ja noch nie runtergetrunken, oder?
4: Beim Bier noch nicht, ne? Also, das trinke ich lieber selber.
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6: Das Wetter für das schönste Bundesland Österreichs. Am Vormittag jetzt noch viel Sonnenschein. Später werden die Wolken dann abschnittsweise dichter und am Nachmittag und am Abend sind dann auch ein paar Regenschauer mit dabei. Stellenweise kann es auch blitzen und donnern. Am ersten trocken bleibt es im Flachgau. Höchstwerte heute bis zu 20 Grad. 11.30 Uhr, ganz genau, hier ist Salzburgs aktuellster Verkehrsservice. In der Stadt Salzburg läuft nach wie vor der Polizeigroßeinsatz in Paar, daher Behinderungen im Bereich Kreuzbergpromenade. Also am besten umfahrt diesen Bereich großräumig. Ansonsten sind uns aktuell keine gröberen Störungen von Salzburgstraßen gemeldet worden. Wir wünschen weiterhin gute Fahrt.
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6: Und unterwegs auch schon wieder in Richtung Mittag heute an diesem Montag mit viel Sonnenschein. Mehr Musik, mehr 90er und jetzt auch gleich Falco. Out of the Dark auf Antenne Salzburg. Einen schönen Vormittag.
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0: Mehr Musik, mehr Abwechslung, mehr Salzburg heute an diesem Montag, 11.41 Uhr. Und ein Großaufgebot der Salzburger Polizei steht derzeit im Stadtteil Pasch in der Stadt Salzburg im Einsatz. Alina, was ist da passiert? Was weiß man bislang?
1: Ja, es dürfte dort zu einem Einbruch gekommen sein. Polizeihubschrauber und auch die Kobra sind im Einsatz. Die Täter dürften also auf der Flucht sein. Es läuft eine große Fahndung. Mehr weiß man aber bislang noch nichts. Es läuft auf jeden Fall die Fahndung und ein Großaufgebot der Polizei.
0: Ja, und von dem her gibt es auch im Bereich der Kreuzbergpromenade, wir haben ja schon berichtet, Verkehrsbeeinträchtigungen. Am besten ihr umfahrt diesen Bereich großräumig und wir halten euch weiter auf dem Laufenden.
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Bestens motiviert starten wir rein jetzt, oder? Nach diesem für viele langen Wochenende in die neue Arbeitswoche. Und vor allem Pfingsten ist auch schon wieder in greifbarer Nähe. Diese Woche, die kriegen wir ganz, ganz

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5: Im Studio Alina Wörgerter. Das neue Fahrradverleihsystem S-Bike in der Landeshauptstadt liegt voll im Zeitplan. Die Räder sollen im August geliefert werden. Der Start ist dann für den Spätsommer bzw. Herbst vorgesehen. Verantwortlich für die Umsetzung ist die neu gegründete Salzburg Mobility Services GmbH. Die israelische Marine hat erneut eine internationale Hilfsflotte auf dem Weg in den Gazastreifen gestoppt. Aktivisten wollten Hilfsgüter in das Palästinensergebiet bringen und die israelische Seeblockade durchbrechen. Laut Live-Bildern wurde ein Schiff westlich von Zypern in internationalen Gewässern gekentert. Israel verteidigt das Vorgehen, mehrere EU-Staaten äußerten dagegen Zweifel. Es ist ein trauriger Höchstwert. Die Zahl der weltweiten Hinrichtungen war 2025 so hoch wie seit 40 Jahren nicht mehr. Das zeigt ein aktueller Bericht von Amnesty International. Mindestens 2707 Personen seien hingerichtet worden, ein neuer Höchststand seit 1981. Die Dunkelziffer könnte allerdings viel höher liegen. China dürfte Schätzungen zufolge die meisten Hinrichtungen vollziehen, will aber die Zahlen nicht bekannt geben. Und noch zum Fußball, der FC Red Bull Salzburg zieht die Reißleine. Die Zusammenarbeit mit Chefcoach Daniel Beichler ist mit sofortiger Wirkung beendet. Hintergrund ist ja die schlechteste Bullensaison seit Jahren. Am Ende hat das lediglich für den dritten Tabellenplatz gereicht. Neben Beichler muss auch Co-Trainer Rafael Ikache sowie Zlatko Junosovic aus dem Trainerteam gehen.
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6: Das Wetter für das schönste Bundesland Österreichs. Es ist in Matze aktuell wolkenlos oder auch in Bischofshofen in Lofer. Im Laufe der nächsten Stunden kommen dann aber zur Sonne auch ein paar dichtere Wolken und vereinzelt sind auch ein paar Regenschauer mit dabei. Am ersten trocken bleibt es heute aber im Flachgau. Die Höchstwerte bis zu 20 Grad.
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6: 2 nach 12 hier ist Salzburgs aktuellster Verkehrsservice und nach wie vor ein Großeinsatz der Salzburger Polizei in Pasch. Daher Behinderungen im Bereich der Kreuzbergpromenade. Am besten umfahrt diesen Bereich auch großräumig. Sonst sind uns aber keine gröberen Störungen von Salzburgstraßen gemeldet worden. Wir wünschen weiterhin gute Fahrt.
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6: Ja, und wir platzen heute fast vor Stolz. Freuen uns riesig über den großartigen Erfolg unserer Salzburger Segler, Keanu Brettner und Jakob Flachberger. Die beiden sind Vize-Weltmeister. Ja, sie haben in Frankreich gestern bei der WM die Silberne geholt. Gratulieren wir ganz, ganz herzlich. Karrieretechnisch kann es gerne so weitergehen. Und musikalisch passt das ganz gut dazu. Sailing on the Seven Seas. Schönen Mittag, Mahlzeit.

0: der neue Song von Michael Schulte. Auf Antenne Salzburg. Ja, mit der kalten Sophie letzten Freitag hätten wir jetzt auch die Eisheiling hinter uns und wir merken es ja wettermäßig. Temperaturtechnisch geht's wieder bergauf und am Pfingstwochenende, da können wir eventuell wieder am 30er kratzen.
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0: Österreichs viel Sonnenschein heute hier bei uns in Salzburg. In den nächsten Stunden kommen aber dann zur Sonne auch immer öfter dichtere Quellwolken und dann kann es vereinzelt auch wieder regnen. Blitz und Donner können abschnittsweise auch mit dabei sein. Höchstwerte heute bis zu 20 Grad.
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0: 12.30 Uhr, ganz genau, hier ist Salzburgs aktuellster Verkehrsservice. Noch läuft alles ganz gut, keine gröberen Störungen aktuell. Wir wünschen weiterhin gute Fahrt.
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0: Mehr Musik, mehr Abwechslung in dieser Stunde mit Zephyr 65. Agnes war auch mit dabei. Ray Garvey, Clock Clock, OPM und auch jetzt die Bachelor Boys auf Antenne Salzburg. Montag heute, schönen Mittag.

leichte Mittagspause. Agnes und Release Me. Und Freifahrt derzeit auch noch auf der 10er Tauern Autobahn. Aber wir haben ja berichtet, jetzt geht es dann bald los mit der Komplettsperre. In Fahrtrichtung Norden vom Knoten Bonger bis zur Anschlussstelle Passlueck. Grund sind jetzt die Sanierungsarbeiten beim Brenkenbergtunnel nach dem LKW-Brand im Jänner. Und das Ganze soll noch vor dem Sommerreiseverkehr jetzt erledigt sein. Der gesamte Autobahnverkehr wird jetzt dann ab 13 Uhr über den Kreuzberg bei Bischofshofen abgeleitet und entlang der B159 der Salzachtalstraße geführt. Wie lange die aktuelle Sperre jetzt diese Woche dauern soll, das ist noch nicht zu 100% ganz klar. Längstens aber bis kommenden Samstag, 6 Uhr früh.

Musik, mehr Abwechslung und gleich auch alles, was wichtig ist aus Salzburg, Österreich und der ganzen Welt in unserem Nachrichtenüberblick. Pünktlich um 1 in 10 Minuten.

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9: Im Studio Jessica Kornbrentner. Gute Nachrichten gibt es von der Autobahnbaustelle Wallersee Salzburg Nord. Laut SN-Informationen sind die Arbeiten wegen dem allgemein guten Wetter viel schneller vorangekommen als geplant. Deswegen wird schon in der Nacht auf Donnerstag mit dem Umlegen der Gegenverkehrsspuren gestartet. Das könnte sich wieder

0: wiederum positiv auf den Frühverkehr im Bereich Eugendorf auswirken. Sorgen über Klimawandel, Pandemie und Inflation hinterlassen Spuren in den Familienplänen junger Österreicherinnen. Das Geburtenbarometer vom Institut für Demografie der ÖAW zeigt, dass jede fünfte Frau mittlerweile ihr Leben ohne Kinder plant. Vor allem seit 2016 ist der Anteil von 20- bis 40-Jährigen ohne Kinderwunsch deutlich angestiegen. Demnach sei aber auch der gesellschaftliche Druck, Nachwuchs haben zu müssen, schwächer geworden. Weiter zur Nahostkrise. Die israelische Marine ist erneut gegen die internationale Gaza-Hilfsflotte vorgegangen. Soldaten sollen ein Boot mit pro-palästinensischen Aktivisten geentert haben. Diese wollten erneut versuchen, die seit 2007 bestehende israelische Seeblockade des Gazastreifens, die auch von Ägypten mitgetragen wird, zu durchbrechen und Hilfsgüter in die Konfliktregion zu bringen. Mehrere EU-Staaten äußern Zweifel an der Vereinbarkeit des Stopps in internationalen Gewässern mit dem Völkerrecht. Israel hingegen betont, es stehe sehr wohl damit im Einklang. Und noch zum Fußball. Laut Medienberichten wird es bei Real Madrid schon nächste Saison wieder special. Die Zeichen für eine Rückkehr von José Mourinho, bekannt unter dem Namen The Special One, haben sich zuletzt ja schon verdichtet. Jetzt dürfte der Deal fix sein. Der 63-Jährige hat die Königlichen bereits zwischen 2010 und 2013 trainiert und mit ihnen den Pokal, Superpokal und die Meisterschaft geholt. Er war auch viermal Welttrainer des Jahres. Bei Real soll er mindestens bis 2028 unterschreiben. Eine offizielle Verkündung dürfte nur noch eine Frage der Zeit sein.
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2: Das Wetter für das schönste Bundesland Österreichs. Zur Sonne kommen jetzt in den nächsten Stunden dann auch immer öfter dichtere Quellwolken und es kann am Nachmittag zum Abend hin auch ein bisschen regnen. Teils sind noch ein paar Gewitter mit dabei. Höchstwerte heute bis zu 20 Grad.
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2: 2:01, hier ist Salzburgs aktuellster Verkehrsservice. A10 Tauernautobahn, Fahrt Richtung Salzburg. Aufgrund der Sanierungsarbeiten beim Brendenbergtunnel ab sofort Komplettsperre vom Knoten Bongau bis zur Anschlussstelle Passlueck. Ihr werdet hier auf die B159 abgeleitet. Und wenn ihr weitere Verkehrsinfos auch aktuell noch von Salzburg Straßen habt, dann bitte ruft uns kurz an. Gratis unter der Antenne Salzburg Verkehrshotline 0800 101 201. Weiterhin gute Fahrt.
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2: Und er war eine der Überraschungen bei der ESC-Finalshow in Wien. Wenn auch nur als Einspieler auf der Leinwand. Mr. Pianoman, Billy Joel. Bei uns jetzt mit einem seiner großen Songs aus den 90ern. The River of Dreams. Auf Antenne Salzburg.

0: Hi, auf Antenne Salzburg, einen schönen Montagnachmittag. Ja, was viele von uns gestern am Sonntag wahrscheinlich gemacht haben, dem wird heute ein Denkmal gesetzt. Das ist der Besuch deinen Verwandtentag, heute ganz offiziell. Ah, oft so eine Geschichte mit den lieben Verwandten, obwohl es gibt ja immer auch die absoluten Lieblingsverwandten, oder? Die man nie missen möchten.
1: Meine Lieblingsverwandtschaft ist meine Cousine. Meine Cousine ist einfach eine Kopie von mir und wir verstehen uns ultra gut und wegen ihr ist jedes Familienfest einfach ein Wahnsinn.
0: Kenne ich auch an dieser Stelle auch einen ganz lieben Gruß zu meiner Cousine nach Mautendorf. Ja, vielleicht nehmen wir das heute auch zum Anlass, zumindest mal bei den Lieblingsverwandten kurz durchzurufen, Hallo zu sagen. Schön, dass es euch

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17: Das Wetter für das schönste Bundesland Österreichs. Es gibt heute viel Sonne hier bei uns in Salzburg. Nicht ganz ungetrübt. Am Nachmittag kommen da auch immer öfter dichtere Quellwolken daher und vereinzelt wird es auch ein bisschen regnen. Auch Blitz und Donner können sich darunter mischen. Höchstwetter heute um die 20 Grad. 13.30 Uhr hier ist Salzburgs aktuellster Verkehrsservice. A10-Tauern-Autobahn, Fahrtrichtung Salzburg aufgrund der Sanierungsarbeiten beim Brenkenbergtunnel. Komplettsperre vom Knoten Prongau bis zur Anschlussstelle Pasluek. Ihr werdet auf die B159 umgeleitet und hier bei der Ableitung Richtung Bischofshofen aktuell

0: Ansonsten keine gröberen Störungen aktuell. Wir wünschen weiterhin gute Fahrt.
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0: Ja, auch schon wieder Montagnachmittag. Mit mehr Musik, mehr Abwechslung und mehr 90ern. Roxette zum Beispiel, Fading Like a Flower auf Antenne Salzburg. Einen schönen Montag.

Alex Warren mit dem Fever Dream auf Antenne Salzburg. Und heute ist es soweit. Jetzt dann um 15 Uhr am Nachmittag wird der ÖFB-WM-Kader vorgestellt. Und mit unserem Markus Angerer seid ihr dann natürlich voll mit dabei. Alles, was wichtig ist, dazu mehr Musik, mehr Abwechslung. In den

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Einen schönen Nachmittag. Ja, und es wird gefeiert in St. Johann. Jubelstimmung, denn die Ponga-Gemeinde blickt auf die erfolgreichste Wintersaison seit Beginn.

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16: Im Studio Jessica Kornbrentner. St. Johann in Salzburg blickt auf die erfolgreichste Wintersaison seit Beginn der touristischen Aufzeichnungen zurück. Mit insgesamt 312.465 Nächtigungen ist das bisherige Rekordergebnis deutlich übertroffen worden. Es ist ein Plus gegenüber dem Vorjahr von über 9%. Das von einem Hunter-Virus-Ausbruch überschattete Kreuzfahrtschiff hat in den Niederlanden angelegt. Im Hafen gibt es einen abgesperrten Quarantänebereich für die verbliebenen 25 Crewmitglieder sowie zwei Ärzte. Nach Untersuchungen sollen die Besatzungsmitglieder dann

0: getestet und isoliert werden. Im Anschluss sind umfassende Reinigungs- und Desinfektionsmaßnahmen auf der Hondius geplant. Das Schiff soll nämlich schon Ende Mai wieder zur nächsten Kreuzfahrt aufbrechen. Ob es bis dahin aber freigegeben wird, ist unklar. Weiter nach Kanada. Während dem kommenden Formel-1-Wochenende in Montreal wollen die Stripperinnen streiken. Damit wollen die Tänzerinnen vor allem um die gleichen Rechte kämpfen, die Menschen in anderen Jobs haben. Etwa die Forderung nach Krankengeld, Elternzeit, bezahlten Urlaub bei Arbeitsunfällen und nach einem existenzsichernden Lohn. Die Tänzerinnen erhalten in Montreal kein Gehalt in Stripclubs. Sie sind auf Trinkgeld angewiesen und müssen erst Gebühren an die Clubs zahlen, um überhaupt dort tanzen zu dürfen. Am Grand Prix-Wochenende sollen diese Gebühren besonders hoch sein. Und noch zum Fußball. Der FC Red Bull Salzburg trennt sich einen Tag nach dem Saisonfinale von Cheftrainer Daniel Beichler. Der Club will einen radikalen Neustart. Die Bullen haben sich dafür nicht nur von Beichler getrennt, sondern auch von Co-Trainer Rafael Ikache und Zlatko Junusovic. Die neue Saison soll mit einer komplett neuen sportlichen Führung beginnen.
1: Wir kommen zum Wetter für das schönste Bundesland Österreichs. Heute am Nachmittag scheint oftmals die Sonne, es ziehen aber auch viele Wolken durch. Aber Richtung Abend hin, da müssen wir dann mit Regen rechnen und vor allem in der Gebirg kann auch das eine oder andere Gewitter mit dabei sein. Das Ganze heute bei 15 bis 20 Grad. Es lockert am Morgen im Laufe des Vormittags auf und morgen am Nachmittag, da kommt immer mal wieder auch die Sonne raus.
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1: A10-Tauernautobahn in Fahrt Richtung Salzburg. Hier ist ja da seit einer Stunde circa die Baustelle aktiv. Das bedeutet vor dem Bereich Knoten-Pongau circa eine Viertelstunde Zeitverlust aktuell. Wir wünschen eine gute und vor allem sichere Fahrt.
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1: 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Wunderschönen Montagnachmittag am ersten Arbeitstag der Woche. Ich hoffe, ihr seid fein reingestartet und richtig fein wird's jetzt mit Salzburgs bester Musik. Da haben wir in dieser Stunde zum Beispiel Natasha Benningfield mit dabei. Oder auch Camrad. Den Auftrag macht jetzt dabei mal der nächste Antenne Salzburg 90er. Das ist Freddie Mercury. Schönen Montag.

0: 16 nach 2 am Montagnachmittag, ihr hört Antenne Salzburg. Ja, wenn wir über den Salzburger Verkehr sprechen, naja, Hand aufs Herz, da müssen wir uns ja meistens dann doch ziemlich ärgern. Aber das sind jetzt einmal gute Nachrichten, denn die Baustelle zwischen Salzburg Nord und Wallersee, die wird schneller fertig als geplant. In der Nacht von Mittwoch auf Donnerstag, da wird schon mit dem Umlegen der Gegenverkehrsspuren begonnen. Das ist doch cool, oder?
1: Ja, das Gefühl ist unglaublich, ich kann selber noch nicht glauben.
0: Dafür ist aber seit einer knappen Stunde jetzt der Brentenbergtunnel in Fahrtrichtung Salzburg auf der A10 gesperrt. Das Ganze geht noch bis Samstag. Naja, es heißt durchhalten, es hilft eh nichts. Wir schaffen das schon. Und einfacher bzw. angenehmer geht's mit der passenden Musik. Und deswegen kommt jetzt der nächste Antenne Salzburg 90er.
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10: Es ist 2:30 und hier ist das Wetter für das schönste Bundesland Österreichs. Ja, das ist heute so ein Mix aus Sonne und Wolken. In der Gebirge kann es auch mal regnen und Richtung Abend hin, da müssen wir auch mit dem einen oder anderen Gewitter rechnen. Das Ganze heute bei 5.

0: 15 bis 20 Grad. Morgen lockert es dann im Laufe des Vormittags auf und es kommt dann immer wieder die Sonne raus. Die Temperaturen morgen recht ähnlich bei 13 bis 19 Grad.
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0: A1 Westautobahn in Fahrtrichtung Linz. Im Baustellenbereich bei Wallersee, da ist ein Unfall passiert, circa auf Höhe Eugendorf, und hier ist aktuell ein Fahrstreifen gesperrt. Wir schauen auf die A10 Tauernautobahn in Fahrtrichtung Salzburg. Hier seit 13 Uhr die Baustelle aktiviert und das bedeutet momentan Zeitverluste von bis zu 20 Minuten ab dem Knoten Pongau und auch auf den Ausweichstrecken bzw. auf der Ausweichstrecke momentan schon 15 Minuten Zeitverlust. Wir wünschen eine gute und vor allem sichere Fahrt.
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0: 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In genau 28 Minuten wird der Wahl-Salzburger Teamchef Ralf Rangnick den WM-Kader für die Fußball-Weltmeisterschaft in Nordamerika bekannt geben. Wir halten euch da am Laufenden. Jetzt geht's hier weiter mit dem nächsten 90er. Genesis, Jesus, He Knows Me. Mein Name ist Markus Angerer. Schönen Montag.

0: 20 Minuten vor 15 Uhr am Montagnachmittag und es ist schon eine Wahnsinnsmeldung. Das ist schnell gegangen. Daniel Beichel ist nicht mehr Trainer des FC Red Bull Salzburg und Salzburg Sportdirektor. Markus Mann hat sich bei den Kollegen von Sky dazu geäußert.
1: In Gesprächen heute Morgen habe ich das Daniel Beichler mitgeteilt. Ich glaube, es tut uns gut, wenn wir in die neue Saison unvorbelastet reingehen und werden jetzt jeden Stein umdrehen und Entscheidungen treffen.
0: Der FC Red Bull Salzburg somit wieder auf Trainersuche. Schönen Montag.

zucker süßer Nachwuchs und vor allem auch seltener Nachwuchs im Zoo Schmieding, denn da gibt es 2 Waldrapp-Babys. Die müssen aber speziell aufgezogen werden. Alles dazu gibt es in 13 Minuten in den Antenne Salzburg Nachrichten.

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17: Im Studio Jessica Kornbrentner. Kleiner Vogel, große Gerätschaft. In Bischofshofen hat die Feuerwehr heute einen Mauersegler befreit. Das Tier hat sich in einem Taubenabwehrgitter verfangen. Weil sich der Vorfall in derart großer Höhe abgespielt hat, ist die Feuerwehr mit der Drehleiter angerückt. Sie haben das Tier vorsichtig befreien können. Der Vogel hat den Zwischenfall unverletzt überstanden und ist wieder freigelassen worden. Der Iran hat offiziell bestätigt, dass er eine eigene Behörde zur Kontrolle der Schifffahrt in der Straße von Hormus gegründet hat. Diese verfügt laut Medienberichten über einen offiziellen Account, über den sie Echtzeit-Updates zu den Operationen in der Meerenge bereitstellen werde. Details sind nicht genannt worden. Die Behörde soll aber dafür zuständig sein, Durchfahrtsgenehmigungen zu erteilen und Mautgebühren zu erheben. Weiter nach Polen. Der Staat muss gleichgeschlechtliche Ehen anerkennen, die in anderen EU-Ländern geschlossen worden sind. Jetzt hat das Warschauer Rathaus auch zum ersten Mal einem homosexuellen Paar eine Heiratsurkunde ausgestellt. LGBTQ-Verbände

0: Wir sprechen von einem historischen Schritt und einem Wendepunkt in dem traditionell sehr katholischen Land. Polen ist ja neben Bulgarien, Rumänien und der Slowakei eines der letzten europäischen Länder, das weder die gleichgeschlechtliche Ehe noch eingetragene Partnerschaften legalisiert hat. Und Nachwuchs bei den seltenen Waldrappen im Zoo Schmieding in Krängelbach bei Wels. Mehrere Küken sind geschlüpft und werden in zwei Nestern versorgt. Zwei Küken werden vorübergehend in der Jungvogelaufzucht betreut, weil sie von den Elterntieren nicht ausreichend gefüttert werden. Weil die beiden aber gemeinsam auswachsen, entwickeln sie ein weiterhin normales Sozialverhalten. Sie sollen auch wieder in die Gruppe zurückgeführt werden. Der Waldrapp steht auf der roten Liste gefährdeter Arten, aktuell in der Kategorie stark gefährdet.
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2: Immer wieder sind heute ein paar Wolken dabei, aber es geht größtenteils recht freundlich durch diesen Nachmittag bei 15 bis 20 Grad. Richtung Abend hin bzw. in der Nacht, da kann es aber auch regnen und da sind auch Gewitter mit dabei. Morgen lockert es dann im Laufe vom Vormittag aber rasch auf und es kommt die Sonne raus. Die Temperaturen morgen zwischen 13 und 19 Grad.
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2: Da gibt's gute Nachrichten von der A1 Westautobahn in Fahrtrichtung Linz. Die Unfallstelle bei Eugendorf, da im Baustellenbereich, die ist jetzt wieder repariert und hier sollte der Verkehr wieder fließen aktuell. Wir schauen auf die A10-Tauern-Autobahn in Fahrtrichtung Salzburg. Da gibt's ja heute die Tunnelsperre und deswegen ab dem Knoten Pongau in etwa 40 Minuten euer Zeitverlust. Auch auf der Ausweichroute momentan circa 20 Minuten mehr an Zeit mit einberechnen. Wir wünschen eine gute und vor allem sichere Fahrt.
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2: 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Seit 3 Minuten sitzt Ralf Rangnick am Podest und auf den ersten Blick alles, ja, wie man sich's in etwa erwarten konnte mit dem ÖFB-Teamkader, aber den nehmen wir heute noch natürlich genau unter die Lupe. Genau unter die Lupe nehmen wir jetzt auch die nächsten 90 Jahre. Das ist Sophie B. Hawkins, right beside you. Schönen Montagnachmittag.

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1: Fünf Österreicher hat Ralf Rangnick in den WM-Kader nominiert. Natürlich nicht Österreicher, sondern Salzburger in diesem Fall. Da hätten wir einmal Patrick Wimmer, den Wahl-Eugendorfer, dann Conny Leimer aus Abersee, Niki Seiwald aus Kuchl und dann noch die beiden Tormänner, Alexander Schlager und Patrick Penz. Und jetzt ist natürlich die Frage, wer von den beiden wird denn dann bei der WM im Tor stehen? Und dazu äußert sich Ralf Rangnick in den Antenne Salzburg Nachrichten um 15.30 Uhr.

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8: In der Landeshauptstadt jagt ein Event das nächste und 5 Salzburger stehen im ÖFB-WM-Kader. Es ist 15.30 Uhr. Schönen Nachmittag. Die Landeshauptstadt kann aktuell ein Event nach dem nächsten feiern. Während den noch laufenden, sehr erfolgreichen Winzermarktwochenenden am Mirabellplatz zum Beispiel, waren auch die Salzburger Lauffestspiele wieder ein Volltreffer. Jetzt steht die Duld am Programm und schon kurz darauf warten die Residenzplatzkonzerte. Der Bürgermeister Bernhard Auinger.
9: Nach Pfingsten am Dienstag wird mit den Aufbauarbeiten begonnen werden, sodass dann am Freitag alles bereit ist. Die beiden Konzerte sind ja restlos ausverkauft. 25.000 Menschen an 2 Tagen.
8: Und die freuen sich am 29. Mai auf Volbeat und am 30. auf Pizzerra und Jaus mit Wolfgang Ambros. Über 350.000 Euro hat ein 50-Jähriger im Gepäck gehabt, als er in einem Zug aus Salzburg kommend in Zürich angekommen ist. Schweizer Zollbeamte haben den Passagier kontrolliert, weil er keine Angaben zur Herkunft des Geldes machen können hat, ermittelt jetzt die Kantonspolizei St. Gallen. Es gilt der Verdacht auf Geldwäsche. Und noch zum Fußball. 5 Salzburger stehen im ÖFB-Kader für die Weltmeisterschaft. Der Wahlobertrummer und Teamchef Ralf Rangnick nominiert den Aberseher Conny Leimer, den Kuchler Niki Seiwald, den Eugendorfer Patrick Wimmer und die beiden Goalies, den Stadtsalzburger Patrick Penz und den Walser Alexander Schlager. Wer von den beiden die Nummer 1 sein wird, ist indes noch nicht fixiert, so Rangnick.
10: Weiß ich jetzt noch nicht, ja. Wir hatten 2 verschiedene Nummer 1 in den letzten 2 Jahren. Bei der Euro war es Patrick Penz durch die Verletzung von Alex Schlager davor und auch jetzt bei den Quali-Spielen war es dann öfters der Alexander Schlager, aber die Entscheidung müssen wir jetzt ja auch noch nicht treffen. Dafür haben wir ja jetzt nochmal 2,5, 3 Wochen Vorbereitung, Lehrgang.
8: Auf Abruf stehen außerdem noch der Radstädter Marco Krüll und der Kuchler Matthias Seidel.
11: Also auch in der Torhüterfrage Ralf Rangnick mit einem klaren Statement, das ist jetzt noch nicht bekannt. Da könnten sich die Deutschen eine Scheibe abschneiden. Dankeschön, ja. Jessica.
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1: Heute am Nachmittag gibt es einen Mix aus Sonne und Wolken. Innergebirg kann es aber auch hin und wieder regnen. Das Ganze heute bei 15 bis 20 Grad. Und in der Nacht auf morgen, da müssen wir teilweise dann sogar mit Gewittern rechnen. Morgen lockert es im Laufe vom Vormittag auf. Da kommt auch dann die Sonne raus am Nachmittag. Temperaturen recht ähnlich bei 13 bis 19 Grad. Viele Wolken mit ein paar Sonnenfenstern dann am Mittwoch.
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1: A10 Tauernautobahn in Fahrt Richtung Salzburg beim Knoten Pongau. Ja, ab heute die eingerichtete Baustelle hier verliert im Momentan circa eine halbe Stunde. Und das führt auch zu Zehnverkehr bzw. zu Zeitverlusten auf der Ausweichroute. Wir wünschen eine gute und vor allem sichere Fahrt.
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1: Wunderschönen Montagnachmittag. Ja, jetzt wird schon ein bisschen zum Knistern, oder? Was die Vorfreude auf die WM betrifft. Ralf Rangnick ja heute den WM-Kader bekannt gegeben. Mhm. Die anderen lassen sich noch ein bisschen Zeit. Spannend wird zum Beispiel auch noch, ob wir dann Neymar bei der Weltmeisterschaft im Trikot von Brasilien sind. Aber alles mit der Zeit. Wir machen uns jetzt einmal ja schon langsam Richtung Feierabend bereit. Trinken noch einen Kaffee oder machen einen schönen Arbeitsplatz und zur Unterstützung gibt es dazu den nächsten Antenne Salzburg 90er. Das ist Simply Red mit Stars. Kommt's gut durch den Montag.

0: Besuche bei den Verwandten können ja ähnlich wie ein Zahnarztbesuch sein. Es kann super angenehm und positiv sein, aber es kann auch richtig wehtun. Antenne Salzburg hier, 17 vor 4 am Montagnachmittag. Und heute, am 18. Mai, da ist der Tag der Verwandtschaftsbesuche. Und naja, es liegt zwar auf der Hand, aber man muss es sich auch immer in Erinnerung rufen. Folgende Aussagen sollte man eher vermeiden.
1: Bist schon wieder schwanger?
2: Boah, du hast aber zugenommen.
3: Das Schönste am Familientreffen ist die Heimfahrt.

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9: Im Studio Jessica Kornbrentner. Gute Nachrichten gibt es von der Autobahnbaustelle Wallersee Salzburg Nord. Laut SN-Informationen sind die Arbeiten wegen dem allgemein guten Wetter viel schneller vorangekommen als geplant. Deswegen wird schon in der Nacht auf Donnerstag mit dem Umlegen der Gegenverkehrsspuren gestartet. Das könnte sich wiederum positiv auf den Frühverkehr im Bereich Eugendorf auswirken. Sorgen über Klimawandel, Pandemie und Inflation hinterlassen Spuren in den Familienplänen junger Österreicherinnen. Das Geburtenbarometer vom Institut für Demografie der ÖAW zeigt, dass jede fünfte Frau mittlerweile ihr Leben ohne Kinder plant. Vor allem seit 2016 ist der Anteil von 20- bis 40-Jährigen ohne Kinderwunsch deutlich angestiegen. Demnach sei aber auch der gesellschaftliche Druck, Nachwuchs haben zu müssen, schwächer geworden. Weiter zur Nahostkrise. Die israelische Marine ist erneut gegen die internationale Gaza-Hilfsflotte vorgegangen. Soldaten sollen ein Boot mit pro-palästinensischen Aktivisten geentert haben. Diese wollten erneut versuchen, die seit 2007 bestehende israelische Seeblockade des Gazastreifens, die auch von Ägypten mitgetragen wird, zu durchbrechen und Hilfsgüter in die Konfliktregion zu bringen. Mehrere EU-Staaten äußern Zweifel an der Vereinbarkeit des Stopps in internationalen Gewässern mit dem Völkerrecht. Israel hingegen betont, es stehe sehr wohl damit im Einklang. Und noch zum Fußball. Laut Medienberichten wird es bei Real Madrid schon nächste Saison wieder special. Die Zeichen für eine Rückkehr von José Mourinho, bekannt unter dem Namen The Special One, haben sich zuletzt ja schon verdichtet. Jetzt dürfte der Deal fix sein.

0: Der 63-Jährige hat die Königlichen bereits zwischen 2010 und 2013 trainiert und mit ihnen den Pokal, Superpokal und die Meisterschaft geholt. Er war auch viermal Welttrainer des Jahres. Bei Real soll er mindestens bis 2028 unterschreiben. Eine offizielle Verkündung dürfte nur noch eine Frage der Zeit sein.
1: Da wird er sich anschauen, der Vinicius.
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1: Es ist ein Mix aus Sonne und Wolken am heutigen Nachmittag. Innergebirg kann es aber auch immer mal wieder regnen. Das Ganze heute bei 15 bis 20 Grad. Morgen lockert es dann im Laufe des Vormittags auf und es kommt auch durchaus mal die Sonne raus. Viele Wolken mit nur ein paar Sonnenfenstern. Am Mittwoch, ab Donnerstag wird es dann merkbar freundlicher.
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1: A10-Tauern-Autobahn, Fahrt Richtung Salzburg ab dem Knoten Pongau, momentan 30 Minuten Zeitverlust. Und das wirkt sich auch auf die B159, die Salzachtalstraße, der Richtung Golling aus zwischen Bischofshofen und Werfen. Da verliert ihr momentan ca. 15 Minuten. Wir wünschen eine gute und vor allem sichere Fahrt.
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1: Wunderschönen Montagnachmittag und einen wunderbaren Wochenstart. Hier ist Antenne Salzburg mit dem nächsten 90er. Es ist Park mit Disco 2000. Mein Name ist Marco Sangerer.

0: Schönen Wochenstart, schönen Montag, Antenne Salzburg hier und einmal so richtig abschalten und genießen. Das wär's, oder?
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12: Museumswochenende knackt erneut den Besucherrekord. Und der FC Red Bull Salzburg trennt sich von Trainer Peichler. Es ist 16.30 Uhr. Schönen Nachmittag. Das Museumswochenende hat in Stadt und Land Salzburg erneut den Besucherrekord geknackt. Landesweit haben 69 Museen bei freiem Eintritt und mit attraktiven Sonderprogrammen aufgewartet. Fast 21.500 Besucher sind gezählt worden. Spitzenreiter im Land waren etwa die Auenwerkstatt, das Keltenmuseum und das Museum Tauernbahn in Schwarzach. Die Landeshauptstadt kann aktuell ein Event nach dem nächsten feiern. Während den noch laufenden sehr erfolgreichen Wintermarktwochenenden am Mirabellplatz waren auch die Salzburger Lauffestspiele wieder ein Volltreffer. Und jetzt steht die Duld am Programm. Schon kurz darauf warten die Residenzplatzkonzerte. Der Bürgermeister Bernhard Auinger.
13: Wird mit den Aufbauarbeiten begonnen werden, sodass dann am Freitag alles bereit ist. Die beiden Konzerte sind ja restlos ausverkauft. 25.000 Menschen an zwei Tagen.
12: Und die freuen sich am 29. Mai auf Wolbeat und am 30. auf Pizzerra und Jaus mit Wolfgang Ambros. Und noch zum Fußball. Der FC Red Bull Salzburg sortiert sich komplett neu. Heute Vormittag ist die Trennung von Cheftrainer Daniel Beichler offiziell gemacht worden. Auch sein Co-Trainer Rafael Ikache und Zlatko Junuzovic müssen gehen. Der Sportdirektor Markus Mann will einen frischen Start in die nächste Saison.
14: In den Gesprächen heute Morgen habe ich das Daniel Beichler mitgeteilt. Ich glaube, es tut uns gut, wenn wir in die neue Saison unvorbelastet reingehen und werden jetzt jeden Stein umdrehen und Entscheidungen treffen.
12: Und laut Medienberichten sind in den letzten Tagen bereits vor allem drei Namen immer wieder in Verbindung mit den Bullen gebracht worden. Lukas Kwasniok, Stefan Leitl und Ralf Kettemann.
15: Dankeschön, Jessica. Hier ist das Wetter für das schönste Bundesland Österreichs. Da haben wir heute am Nachmittag so ein Mix aus Sonne und Wolken. Innergebirg auch immer wieder ein paar Regentropfen mit dabei. Das Ganze heute bei 15 bis 20 Grad. In der Nacht auf morgen müssen wir mit Gewitter rechnen. Morgen lockert es aber dann im Laufe vom Vormittag auf. Und am Nachmittag ist es durchaus freundlich bei 13 bis 19 Grad.
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15: A10 Tauernautobahn, Fahrt Richtung Salzburg ab dem Knoten Pongau, circa eine

0: Dreiviertelstunde Zeitverlust und das wirkt sich auch auf die Ausweichrouten aus. Knapp eine halbe Stunde länger dauert es aktuell von der Abfahrt bis zur B159. In der Stadt Salzburg, da geht es langsam los mit dem Berufsverkehr, zum Beispiel rund um die Sternekreuzung momentan ebenfalls ca. 10 Minuten Zeitverlust mit einplanen. Wir wünschen eine gute und vor allem sichere Fahrt.
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0: 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Es geht Richtung Montag Feierabend und dazu gibt's den nächsten 90er. Das ist George Michael, I Want Your Sex.

0: 17 Minuten vor 5 und wir schicken unseren Wildfang in den Wildtierpark.
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0: Happy Salzburg-Reporterin Gloria Grünberger ist heute in Strobl am Wolfgangsee im Wildtierpark Kleefeld. 200 Tiere sind da vor Ort, teilweise sogar von Hand aufgezogen.
2: Bei mir ist jetzt der Johann Fürster, Seniorchef da beim Wildtierpark Kleefeld. Was habt denn ihr da für Wild?
3: Hauptsächlich Rotwild, Dammwild, Steinböcke, Ziegen, Schafe, Hasen, Kamerunschafe und so weiter.
2: Und kennst du da jedes Einzelne?
3: Ein paar schon, ich habe gute Freunde dabei.
2: Wer sind so deine Freunde?
3: Ja, die Resi und der Max hauptsächlich jetzt. Und natürlich ein paar Ziegen oder Steinböcke oben.
4: Ja, da haben die schon. Wo bist du, Puppi? Was tust du denn?
2: Ha? Ist das jetzt Resi?
4: Das ist Resi, ja.
2: Hey.
3: Ich darf hier und da rausgehen. Gut spazieren, geht da oben in den Wald und da fischt euch übereinander. Und auf der Rasse.
2: Hat sie schon mal von einem Teller, von einem Gast runtergegessen?
3: Ja, Salat halt aber.
2: Aber beim Bier hat es ja noch nie runtergetrunken, oder?
3: Beim Bier noch nicht, ne? Also, das trinke ich lieber selber.
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10 vor 5, es geht durch den Montag mit Antenne Salzburg. Und der Wahlobertrommer Ralf Rangnick hat heute den WM-Kader nominiert. Darüber geht's auch in den Antenne Salzburg Nachrichten. Starten pünktlich um 5.

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1: Im Studio Jessica Kornbrentner. St. Johann in Salzburg blickt auf die erfolgreichste Wintersaison seit Beginn der touristischen Aufzeichnungen zurück. Mit insgesamt 312.465 Nächtigungen ist das bisherige Rekordergebnis deutlich übertroffen worden. Es ist ein Plus gegenüber dem Vorjahr von über 9%. Das von einem Hunter-Virus-Ausbruch überschattete Kreuzfahrtschiff hat in den Niederlanden angelegt. Im Hafen gibt es einen abgesperrten Quarantänebereich für die verbliebenen 25 Crewmitglieder sowie zwei Ärzte. Nach Untersuchungen sollen die Besatzungsmitglieder dann getestet und isoliert werden. Im Anschluss sind umfassende Reinigungs- und Desinfektionsmaßnahmen auf der Hondius geplant. Das Schiff soll nämlich schon Ende Mai wieder zur nächsten Kreuzfahrt aufbrechen. Ob es bis dahin aber freigegeben wird, ist unklar. Weiter nach Kanada. Während dem kommenden Formel-1-Wochenende in Montreal wollen die Stripperinnen streiken. Damit wollen die Tänzerinnen vor allem um die gleichen Rechte kämpfen, die Menschen in anderen Jobs haben. Etwa die Forderung nach Krankengeld, Elternzeit, bezahlten Urlaub bei Arbeitsunfällen und nach einem existenzsichernden Lohn. Die Tänzerinnen erhalten in Montreal kein Gehalt in Stripclubs. Sie sind auf Trinkgeld angewiesen und müssen erst Gebühren an die Clubs zahlen, um überhaupt dort tanzen zu dürfen. Am Grand Prix-Wochenende sollen diese Gebühren besonders hoch sein. Und noch zum Fußball. Nur einen Tag nach der Meisterentscheidung in der Bundesliga rückt im österreichischen Fußball die bevorstehende WM in den Vordergrund. Und heute hat Teamchef Ralf Rangnick sein 26-köpfiges Aufgebot für die Endrunde bekannt gegeben. Große Überraschungen sind ausgeblieben. Maxi Wöber und Gernot Trauner sind allerdings aus Verletzungsgründen in der vergangenen Saison nur auf Abruf. Wer die Nummer 1 im Tor wird, will Rangnick außerdem erst nach der letzten Länderspielpause vor der WM entscheiden.
2: Wir kommen zum Wetter für das schönste Bundesland Österreichs. Da geht's recht freundlich Richtung Abend. Aber in der Nacht auf morgen, da müssen wir auch teilweise mit Gewittern rechnen. Es lockert dann im Laufe vom Dienstagvormittag schon langsam auf und morgen am Nachmittag haben wir wieder einige Sonnenfenster mit dabei. Das Ganze bei Temperaturen zwischen 13 und 19 Grad. Viele Wolken mit ein bisschen Sonne dann am Mittwoch.
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2: Die Tunnelsperre auf der A10 Richtung Salzburg sorgt für Stau ab dem Knoten Pongau. Braucht ihr im Moment fast schon eine Stunde länger und auch auf den Ausweichrouten momentan noch einiges an Zeitverlust mit einrechnen. In der Stadt Salzburg dauert es länger rund um die neuralgischen Kreuzungen und auch bei den Stadtausfahrten. Teilweise hier bis zu 10 Minuten an Zeitverlust mit einplanen. Wir wünschen eine gute und vor allem sichere Fahrt.
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Der Montagfeierabend, der ist griffbereit. Jetzt müssen wir uns ihn nur mehr schnappen. Ich wünsche euch einen schönen Weg nach Hause mit dem nächsten Antenne Salzburg 90er. Roxette mit Sleeping in My Car.

0: Mehr Musik, mehr Abwechslung, mehr Salzburg, das war Taylor Swift. 17.05 haben wir es. Naja, können wir schon ein bisschen, zumindest zaghaft Richtung Wochenende denken. Und da ist es ja am Samstag soweit. Die Salzburger Duld öffnet wieder ihre Pforten, das größte Volksfest in Westösterreich. Natürlich auch mit Vergnügungspark. Da freuen wir uns schon, oder?
1: Ich muss ehrlich sagen, ich bin da ein wenig scheich beim Fahren. Aber ich glaube, das beste Fahrgeschäft ist eindeutig die Geisterbahn.
0: Ja? Ja, die Angst, die werden wir auch noch ablegen bis Samstag. Jetzt gibt's ja mal was ganz Ungefährliches. Den nächsten Antenne Salzburg 90er. Guten Weg nach Hause.

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11: Lawinenabgang im Pinzgau geht glimpflich aus und 5 Salzburger stehen im ÖFB-WM-Kader. Es ist 17.30 Uhr. Schönen Abend. Eine Lawine ist am Nachmittag im Pinzgau am Gipfel der Hohen Fürlig abgegangen. Zwei Skitourengeher aus Deutschland haben das Schneebrett ausgelöst. Einer der beiden Männer ist von der Lawine mitgerissen und teilverschüttet worden. Er hat sich aber zum Glück selbst befreien können und er ist unverletzt geblieben. Der Bergrettungseinsatz hat schnell beendet werden können. Die Landeshauptstadt kann aktuell auf ein Event nach dem nächsten feiern. Während den noch laufenden, sehr erfolgreichen Winzermarktwochenenden am Mirabellplatz waren auch die Salzburger Lauffestspiele wieder ein Volltreffer. Jetzt steht die Duld am Programm und schon kurz darauf warten die Residenzplatzkonzerte. Der Bürgermeister Bernhard Auinger.
12: Nach Pfingsten am Dienstag wird mit den Aufbauarbeiten begonnen werden, sodass dann am Freitag alles bereit ist. Die beiden Konzerte sind ja restlos ausverkauft. 25.000 Menschen an 2 Tagen.
11: Und die freuen sich am 29. auf Volbeat und am 30. auf Pizzerra und Jaus mit Wolfgang Ambros. Und noch zum Fußball. 5 Salzburger stehen im ÖFB-Kader für die Weltmeisterschaft. Der Wahl-Obertrummer und Teamchef Ralf Rangnick nominiert den Aberseher Conny Leimer, den Kuchler Niki Seiwald, den Eugendorfer Patrick Wimmer und die beiden Goalies der Stadt Salzburger Patrick Penz und der Walser Alexander Schlager. Wer von den beiden die Nummer 1 sein wird im Tor, ist indes noch nicht fixiert, so Rangnick.
13: Weiß ich jetzt noch nicht. Ja, wir hatten 2 verschiedene Nummer 1 in den letzten 2 Jahren. Bei der Euro war es Patrick Penz durch die Verletzung von Alex Schlager davor und auch jetzt bei den Quali-Spielen war es dann öfters der Alexander Schlager, aber die Entscheidung müssen wir jetzt ja auch noch nicht treffen. Dafür haben wir ja jetzt noch mal 2,5, 3 Wochen Vorbereitung, Lehrgang.
11: Auf Abruf steht noch der Radstädter Marco Krüll und der Kuchler Matthias Seidel.
14: Dankeschön, Jessica. Und wir kommen zum Wetter für das schönste Bundesland Österreichs. In der Nacht auf morgen, da ist das eine oder andere Gewitter mit dabei. Es lockert aber dann morgen am Vormittag immer mehr auf und dann am Nachmittag kommt auch die Sonne raus. Die Temperaturen reichen morgen zwischen 13 und 19 Grad. Viele Wolken mit ein bisschen Sonne dann auch am Mittwoch.
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14: Seit 13 Uhr ist die Tunnelsperre aktiviert. Das bedeutet Stau auf der A10-Autobahn in Fahrt Richtung Salzburg. Ab dem Knoten Pongau verliert ihr gut und gerne eine Stunde momentan.

0: In der Stadt Salzburg dauert es länger, bei den Stadtausfahrten und rund um die Sternekreuzung 10 bis 15 Minuten hier euer Zeitverlust. Ansonsten läuft's ganz okay. Wir wünschen eine gute und vor allem sichere Fahrt.
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0: 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Wunderschönen Montagfeierabend. Ja, und vielleicht kennt ihr das ja auch. Ihr steht in der Früh auf und habt einen Ohrwurm, den ihr den ganzen Tag nicht mehr losbekommt.
3: Oh, yeah.
0: Neue Studien dazu besagen jetzt, Kaugummi kauen soll gegen so einen Ohrwurm helfen, den man da einfach nicht mehr losbringt. Aber gegen den größten Ohrwurm aller Zeiten, ich glaube, da brauchst du ja Simbackerl-Kaugummis. Wannabe von den Spice Girls, nachgewiesenermaßen unschlagbar bei den Ohrwürmern. Kommt's gut nach Hause.

0: Ein Besuch bei den Verwandten ist ja vergleichbar mit einem Zahnarztbesuch. Es kann super angenehm sein, aber es kann auch richtig wehtun. Antenne Salzburg hier an diesem Montag. Es ist der 18. Mai und heute ist der Tag der Verwandtschaftsbesuche. Und da sollte man auf folgende Aussage vielleicht lieber verzichten.
1: Bist schon wieder schwanger?
2: Boah, du hast aber zugenommen.
3: Das Schönste am Familientreffen ist die Heimfahrt.

12:06 an diesem Montagabend und in Bischofshofen ist ein Mauersegler auf spektakuläre Art und Weise da aus einer Gefahrensituation befreit worden. Alles dazu gibt's gleich in den Antenne Salzburg Nachrichten. Starten pünktlich um 18 Uhr.

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4: Im Studio Jessica Kornbrentner. Kleiner Vogel, große Gerätschaft. In Bischofshofen hat die Feuerwehr heute einen Mauersegler befreit. Das Tier hat sich in einem Taubenabwehrgitter verfangen. Weil sich der Vorfall in derart großer Höhe abgespielt hat, ist die Feuerwehr mit der Drehleiter angerückt. Sie haben das Tier vorsichtig befreien können. Der Vogel hat den Zwischenfall unverletzt überstanden und ist wieder freigelassen worden. Der Iran hat offiziell bestätigt, dass er eine eigene Behörde zur Kontrolle der Schifffahrt in der Straße von Hormus gegründet hat. Diese verfügt laut Medienberichten über einen offiziellen Account, über den sie Echtzeit-Updates zu den Operationen in der Meerenge bereitstellen werde. Details sind nicht genannt worden. Die Behörde soll aber dafür zuständig sein, Durchfahrtsgenehmigungen zu erteilen und Mautgebühren zu erheben. Weiter nach Polen. Der Staat muss gleichgeschlechtliche Ehen anerkennen, die in anderen EU-Ländern geschlossen worden sind. Jetzt hat das Warschauer Rathaus auch zum ersten Mal einem homosexuellen Paar eine Heiratsurkunde ausgestellt. LGBTQ-Verbände sprechen von einem historischen Schritt und einem Wendepunkt in dem traditionell sehr katholischen Land. Polen ist ja neben Bulgarien, Rumänien und der Slowakei eines der letzten europäischen Länder, das weder die gleichgeschlechtliche Ehe noch eingetragene Partnerschaften legalisiert hat. Und Nachwuchs bei den seltenen Waldrappen im Zoo Schmieding in Krängelbach bei Wels. Mehrere Küken sind geschlüpft und werden in zwei Nestern versorgt. Zwei Küken werden vorübergehend in der Jungvogelaufzucht betreut, weil sie von den Elterntieren nicht ausreichend gefüttert werden. Weil die beiden aber gemeinsam auswachsen, entwickeln sie ein weiterhin normales Sozialverhalten. Sie sollen auch wieder in die Gruppe zurückgeführt werden. Der Waldrapp steht auf der roten Liste gefährdeter Arten aktuell in der Kategorie stark gefährdet.
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6: Heute am Abend und auch in der Nacht könnte das eine oder andere Gewitter mit dabei sein. Es lockert aber am Morgen, am Vormittag schön langsam auf und am Nachmittag zeigt sich auch die Sonne bei 13 bis 19 Grad. Viele Wolken noch am Mittwoch, am Donnerstag. Da wird schon merkbar freundlicher.
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6: Circa eine halbe Stunde verliert ihr momentan auf der A10-Tauernautobahn ab dem Knoten Pongau in Fahrt Richtung Salzburg und auf der Münchner Bundesstraße Fahrt Richtung Freilassing. Dauert es 10 Minuten länger. Wir wünschen eine gute und vor allem sichere Fahrt.
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6: 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Teamchef Josef Hickersberger hat ja 2008 gesagt, er hat nicht die Besten, sondern die Richtigen nominiert. Der Wahlsalzburger Ralf Rangnick.
7: Klar haben wir versucht, die Besten einzuladen, die Besten aber auch für die Art und Weise, wie wir spielen wollen.
6: Also die besten Richtigen sozusagen. Auf jeden Fall ein WM-Kader ohne die ganz großen Überraschungen. Wir dürfen uns sicher sein, was Ralf Rangnick da anpackt, das hat Hand und Fuß. In diesem Sinne, schönen Montagfeierabend. Und jetzt gibt's den nächsten 90er, das ist Bon Jovi mit Living on a Prayer.

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0: Ray Garvey mit Take This Heart. Es ist der Montagabend hier im schönsten Bundesland Österreichs. Hier ist Antenne Salzburg. Und ich hoffe, ihr habt einen guten ersten Arbeitstag der Woche gehabt. Seid richtig gut reingestartet. Und richtig gut wird's auch jetzt mit dem nächsten 90er.
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0: Savage Garden, To the Moon and Back.

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9: Im Studio Jessica Kornbrentner. St. Johann in Salzburg blickt auf die erfolgreichste Wintersaison seit Beginn der touristischen Aufzeichnungen zurück. Mit insgesamt 312.465 Nächtigungen ist das bisherige Rekordergebnis deutlich übertroffen worden. Gegenüber dem Vorjahr ist es ein Plus von über 9%. Auch bei den Ankünften ist mit rund 73.700 Gästen ein neuer Höchstwert erreicht, ein Zuwachs von knapp 12% im Vergleich zur Vorsaison. Ein Sanierungsverfahren ohne Eigenverwaltung ist über die Inspire GmbH als Eigenantrag am Landesgericht Salzburg eröffnet worden. 81 Mitarbeiter sind betroffen. Das Unternehmen bietet professionelle Sprachtrainings, Business-Seminare und interkulturelle Schulungen für Unternehmen in Österreich und Bayern. Ein großer Kunde war etwa das AMS. Die Ursachen für das Sanierungsverfahren sind primär auf die wirtschaftliche Krisensituation zurückzuführen, heißt es, wodurch die Nachfrage nach Schulungen drastisch gesunken ist. Und Salzburg könnte zukünftig sauberen Strom aus Afrika beziehen, und zwar von Solaranlagen in der Wüste. Technisch sei es auch möglich, große Energiemengen in Form von Molekülen über Pipelines nach Europa zu bringen, heißt es. Das Thema ist letzte Woche beim Salzburger Wirtschaftsforum vorgestellt worden. Dabei ist auch betont worden, dass Europa sich in den letzten Jahren zu stark auf China konzentriert habe.
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10: Kurz nach 6:30.
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10: In der Nacht auf morgen sind noch ein paar Gewitter mit dabei und morgen lockert es dann im Laufe des Vormittags auf und am Nachmittag kommt auch durchaus die Sonne raus. Das Ganze morgen bei 13 bis 19 Grad. Viele Wolken und ein paar Sonnenfenster dann am Mittwoch.
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10: A10-Tauern-Autobahn in Fahrt Richtung Salzburg ab dem Knoten Ponga noch immer Zeitverluste von 20 bis 30 Minuten mit einplanen. In der Stadt Salzburg bei den Stadtausfahrten noch ein bisschen was vom Feierabendverkehr. Hier dazu rechnen. Ansonsten läuft's ganz ordentlich. Wir wünschen eine gute und vor allem sichere Fahrt.
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10: Montagabend im schönsten Bundesland Österreichs. Ich hoffe, ihr habt einen feinen ersten Arbeitstag der Woche gehabt. Und jetzt machen wir es uns gemütlich an diesem Montagabend. Dazu gibt es den nächsten 90er. Whitney Houston, My Love is...

0: Schönen Wochenstart, schönen Montag, Antenne Salzburg hier und einmal so richtig abschalten und genießen. Das wär's, oder?
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3: Im Studio Jessica Kornbrentner. St. Johann in Salzburg blickt auf die erfolgreichste Wintersaison seit Beginn der touristischen Aufzeichnungen zurück. Mit insgesamt 312.465 Nächtigungen ist das bisherige Rekordergebnis deutlich übertroffen worden. Es ist ein Plus gegenüber dem Vorjahr von über 9%. Das von einem Hunter-Virus-Ausbruch überschattete Kreuzfahrtschiff hat in den Niederlanden angelegt. Im Hafen gibt es einen abgesperrten Quarantänebereich für die verbliebenen 25 Crewmitglieder sowie zwei Ärzte. Nach Untersuchungen sollen die Besatzungsmitglieder dann getestet und isoliert werden. Im Anschluss sind umfassende Reinigungs- und Desinfektionsmaßnahmen auf der Hondius geplant. Das Schiff soll nämlich schon Ende Mai wieder zur nächsten Kreuzfahrt aufbrechen. Ob es bis dahin aber freigegeben wird, ist unklar. Weiter nach Kanada. Während dem kommenden Formel-1-Wochenende in Montreal wollen die Stripperinnen streiken. Damit wollen die Tänzerinnen vor allem um die gleichen Rechte kämpfen, die Menschen in anderen Jobs haben. Etwa die Forderung nach Krankengeld, Elternzeit, bezahlten Urlaub bei Arbeitsunfällen und nach einem existenzsichernden Lohn. Die Tänzerinnen erhalten in Montreal kein Gehalt in Stripclubs. Sie sind auf Trinkgeld angewiesen und müssen erst Gebühren an die Clubs zahlen, um überhaupt dort tanzen zu dürfen. Am Grand Prix-Wochenende sollen diese Gebühren besonders hoch sein. Und noch zum Fußball. Nur einen Tag nach der Meisterentscheidung in der Bundesliga rückt im österreichischen Fußball die bevorstehende WM in den Vordergrund. Und heute hat Teamchef Ralf Rangnick sein 26-köpfiges Aufgebot für die Endrunde bekannt gegeben. Große Überraschungen sind ausgeblieben. Maxi Wöber und Gernot Trauner sind allerdings aus Verletzungsgründen in der vergangenen Saison nur auf Abruf. Wer die Nummer 1 im Tor wird, will Rangnick außerdem erst nach der letzten Länderspielpause vor der WM entscheiden.
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5: Es lockert morgen im Laufe des Vormittags schön langsam auf und dann kommt am Nachmittag auch hin und wieder die Sonne raus. Das Ganze bei 13 bis 19 Grad. Viele Wolken mit ein paar Sonnenfenstern auch am Mittwoch und am Donnerstag, da wird es schon merkbar freundlicher.
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5: Zeitverluste gibt es noch auf der A10-Tauern-Autobahn in Fahrtrichtung Salzburg ab dem Knoten Pongau. Hier ist ja seit heute die Tunnelsperre aktiviert. Wir wünschen eine gute und vor allem sichere Fahrt.
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Hier seid ihr richtig, hier ist Antenne Salzburg am Montagfeierabend und so ein richtiger Feierabendsong, wo man sich einfach ein bisschen fallen lassen kann und sich den ganzen Tag noch einmal, wenn nötig, überhaupt durch den Kopf gehen lassen kann. Der kommt jetzt, das ist Klack Klack mit Adoya.

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Sie ist eben, wie sie ist. Ava Max, So Am I. Wunderschönen Montagabend an Antenne Salzburg hier. Und weiter geht's mit mehr Musik, mehr Abwechslung und eh ganz klar, mehr

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0: Hier ist das Wetter für das schönste Bundesland Österreichs in der Nacht. Da müssen wir noch mit ein paar Gewittern rechnen. Aber morgen im Laufe des Vormittags, da lockert es dann auf und am Nachmittag kommt auch hin und wieder die Sonne raus. Das Ganze morgen bei 13 bis 19 Grad.
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